Hier die aktuellen Meldungen von den Straßen bei uns in der Region. Fahr auf der A93 Regensburg in Richtung Weiden vorsichtig. Zwischen Regensburg Nord und Regenstauf kommt es zu Behinderungen wegen einer Baustelle.

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1: Ich bin Katrin Steinberger. Die Bundesregierung sucht nach schnellen Wegen, um die Menschen wegen der gestiegenen Kosten zu entlasten. Nachdem der Bundesrat die geplante Prämie für Arbeitnehmer abgelehnt hat, wollen Union und SPD jetzt zügig eine Lösung finden. Heute trifft sich dazu der Koalitionsausschuss. Ob es dabei schon konkrete Entscheidungen gibt, ist aber offen. Regierungssprecher Cornelius betonte, allen Beteiligten sei klar, wie dringend die Situation ist. Das Sparpaket für die Krankenkassen sollte länger geprüft werden. Dafür macht sich Ärztepräsident Reinhardt vor dem Ärztetag heute stark. So ein großes Gesetz sollte nicht im Eiltempo beschlossen werden, sagte er dem Redaktionsnetzwerk Deutschland. Alle müssten genug Zeit haben, die Folgen für die Patienten zu prüfen. Eigentlich soll das Paket noch vor der Sommerpause beschlossen werden. Bundesfinanzminister Klingbeil will den Zoll im Kampf gegen Geldwäsche stärken. Er setzt dabei auf die bestehenden Strukturen statt auf eine neue Behörde. Große internationale Fälle sollen bundesweit neue Spezialeinheiten übernehmen. Parallel soll die Anti-Geldwäsche-Einheit unabhängiger werden und mehr Kompetenzen bekommen. Künstliche Intelligenz soll helfen, verdächtige Geldströme schneller zu erkennen. Michael Olise vom FC Bayern ist der beste französische Fußballspieler im Ausland. Die französische Fußballergewerkschaft hat dem Stürmer diese besondere Auszeichnung jetzt verliehen. Allein in dieser Saison hat Olise bisher insgesamt 50 Spiele für den FC Bayern absolviert, 22 Tore geschossen und 30 Vorlagen geliefert. In den letzten Jahren haben Stars wie Kylian Mbappé und Antoine Griezmann den Preis bekommen.
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2: Hier die wichtigsten Meldungen von den Straßen bei uns in der Region. Fahr auf der A93 Regensburg in Richtung Weiden vorsichtig. Zwischen Regensburg Nord und Regenstauf kommt es zu Verzögerungen wegen einer Baustelle.
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3: Wir schauen mal auf die nächsten Tage. Der Mittwoch ist noch ganz nett, aber der Donnerstag wird dann noch netter, denn da startet die Duld. Damit dann am Nachmittag Temperaturen um die 16 Grad.
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hier die aktuellen Meldungen von den Straßen bei uns in der Region. Wenn du gerade auf der A93 Regensburg in Richtung Weiden unterwegs bist, fahr zwischen den Anschlussstellen Regensburg Nord und Regenstau vorsichtig. Hier kommt es zu Verzögerungen wegen einer Baustelle.

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1: Ich bin Katrin Steinberger. Nach dem Nein des Bundesrats zur Entlastungsprämie für Arbeitnehmer wollen Union und SPD schnell entscheiden, wie sich die gestiegenen Kosten für die Bürger doch noch abfedern lassen. Alle Augen sind auf die Koalitionspartner gerichtet. Thomas Thunfeld berichtet.
2: Für die schwarz-roten Koalitionäre geht es heute hier in der Hauptstadt um zwei Punkte. Zum einen müssen sie mindestens Ansätze finden, wie die Bürger entlastet werden sollen. Und zum anderen müssen sie sich nach der offenbar kontroversen letzten Runde zusammenraufen und auf das Wesentliche fokussieren, wie CSU-Chef Söder betont. Mentale Aufräumarbeiten nennt er das.
1: Rheinmetall und die Telekom entwickeln zusammen einen Schutzschild gegen Drohnen und Sabotage. So sollen Städte und wichtige Einrichtungen besser geschützt werden. Beide Firmen bündeln ihre Erfahrungen und setzen auf moderne Technik. Immer mehr Drohnen werden über Mobilfunk gesteuert. Die Telekom entwickelt Sensoren und will ihr Mobilfunknetz als Riesenradar einsetzen. In Augsburg sind 5 Jugendliche als Pädophilenjäger zu Bewährungsstrafen und 80 Stunden gemeinnütziger Arbeit verurteilt worden. Sie hatten einen Mann über eine Chatgruppe in den Wald gelockt, mit einer falschen Pistole bedroht und geschlagen. Dabei haben sie ihm Handy und Hausschlüssel geklaut und sind später bei ihm eingebrochen. 3 von ihnen haben dem Opfer fast 1.000 Euro Schmerzensgeld gezahlt. Jeder 9. Internetnutzer in Deutschland ist letztes Jahr Opfer von Cyberkriminellen geworden. Besonders oft passiert das beim Online-Shopping. Da ist etwa jeder 5. betroffen. Auch Hackerangriffe auf Online-Konten, Betrug beim Online-Banking und Phishing sind weit verbreitet. Trotzdem schützen sich nur wenige aktiv vor solchen Angriffen.
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3: Hier die aktuellen Meldungen von den Straßen bei uns in der Region. Wenn du gerade auf der A93 Regensburg in Richtung Weiden unterwegs bist, fahr zwischen den Anschlussstellen Regensburg Nord und Regenstau vorsichtig. Hier kommt es zu Verzögerungen wegen einer Baustelle.
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4: Der heutige Dienstag zeigt sich durchwachsen. Grau in Grau, immer wieder mal ein paar Regenschauer auch mit dabei. Höchstwerte heute bei 10 Grad.
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Hier die aktuellen Meldungen von den Straßen bei uns in der Region. Fahr auf der A93 Regensburg in Richtung Weiden vorsichtig. Zwischen den Anschlussstellen Regensburg Nord und Regenstauf kommt es zu Verzögerungen wegen einer Baustelle.

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1: Ich bin Katrin Steinberger. Guten Morgen. Neben Entlastungen für die Bürger befasst sich der Koalitionsausschuss heute auch mit der Steuerreform. Und die klappt nur, wenn Spitzenverdiener mehr belastet werden, sagt SPD-Chef und Finanzminister Klingbeil. Ein anderer Vorschlag kommt vom Unionsfraktionschef Spahn. Er schlägt im Podcast Table Briefings vor, einfach pauschal Subventionen und Steuervergünstigungen zu kürzen, und zwar um 5%. Das Kreuzfahrtschiff Hondius ist von den Kanaren auf dem Weg in die Niederlande. Alle Passagiere sind nach dem Hunter-Virus-Ausbruch von Bord gegangen. Ein nach Spanien ausgeflogener Passagier ist positiv auf das Virus getestet worden. Jan-Henner Reitze hat alle Einzelheiten.
2: Die Zahl der nachweislich Infizierten wächst. Auch bei nach Frankreich und in die USA ausgeflogenen Passagieren waren Tests schon positiv. Der in Spanien betroffene Passagier hat bisher keine Symptome. Auch den nach Deutschland gebrachten Menschen geht es bisher gut, sie müssen aber in Quarantäne bleiben. Wenn das Schiff in Rotterdam ankommt, soll es dort gründlich desinfiziert werden.
1: Bei einem Flugzeugabsturz in Namibia sind 4 Deutsche ums Leben gekommen. Mindestens 3 von ihnen aus der Region Heilbronn. Zu den Opfern gehören die langjährige Geschäftsführerin der Dieter-Schwarz-Stiftung, Silke Lohmüller, ihr Mann und ihr Sohn. Das hat die Stiftung mitgeteilt. Die Touristen wollten mit einer Cessna zu den berühmten roten Sanddünen fliegen. In Bayern gibt es immer mehr, die in der Pflege arbeiten. Letztes Jahr waren es rund 257.000 und damit 1,7% mehr als im Jahr davor. Während es in anderen Jobs wegen der schlechten Wirtschaft kaum neue Stellen gibt, bleibt die Pflege ein sicherer Arbeitsplatz. Fast ein Drittel der Pflegekräfte kommt aus dem Ausland. Ohne sie würde die Pflege hier gar nicht funktionieren, so die Arbeitsagentur.
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3: Hier die aktuellen Meldungen von den Straßen bei uns in der Region. Fahr auf der A93 Regensburg in Richtung Weiden vorsichtig. Zwischen Regensburg Nord und Regenstauf kommt es zu Behinderungen wegen einer Baustelle.
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4: Der heutige Dienstag zeigt sich durchwachsen. Grau in Grau, immer wieder mal ein paar Regenschauer auch mit dabei. Höchstwerte heute bei 10 Grad.
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Hier die aktuellen Meldungen von den Straßen bei uns in der Region. Fahr auf der A93 Regensburg in Richtung Weiden vorsichtig. Zwischen Regensburg Nord und Regenstauf kommt es zu Behinderungen wegen einer Baustelle.

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3: Ich bin Christian Augustin. Guten Morgen. Im Koalitionsausschuss geht es heute nicht nur um Entlastungen für Bürgerinnen und Bürger. Auch eine mögliche Steuerreform steht im Mittelpunkt. Die klappt aber nur, wenn Spitzenverdiener mehr belastet werden. Dieser Meinung ist SPD-Chef und Bundesfinanzminister Lars Klingbeil. Ein anderer Vorschlag kommt von Unionsfraktionschef Jens Spahn. Er meint in einem Podcast einfach pauschal Subventionen und Steuervergünstigungen zu kürzen, und zwar um 5%. Das Kreuzfahrtschiff Hondius ist von den Kanaren auf dem Weg in die Niederlande. Dort wird es dann gründlich desinfiziert. Alle Passagiere wurden nach dem Hantavirus-Ausbruch mittlerweile von Bord gebracht. Einen nach Spanien ausgeflogenen Passagier hat man positiv auf das Virus getestet. Er zeigt bisher aber keine Symptome. Auch bei nach Frankreich und in die USA ausgeflogenen Passagieren waren Tests schon positiv. Den gestern in Deutschland angekommenen Passagieren geht es bisher gut. Sie müssen vorerst in Quarantäne bleiben. Es ist ein Lichtblick. In Bayern gibt es immer mehr, die in der Pflege arbeiten. Vergangenes Jahr waren es rund 257.000. Das sind 1,7% mehr als im Jahr davor. Während es in anderen Jobs wegen der schlechten Wirtschaft kaum neue Stellen gibt, bleibt die Pflege ein sicherer Arbeitsplatz. Fast ein Drittel der Pflegekräfte bei uns kommt aus dem Ausland. Ohne sie würde die Pflege hier gar nicht funktionieren, so die Arbeitsagentur.
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5: Sieht gut aus auf den Straßen. Entspannte Fahrt.
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5: Wenn du was hast, Staus oder Blitzer, kannst du die gerne durchgeben. Einfach kurz durchrufen. 0160. Das ist die WhatsApp. Ist noch ein bisschen früh. Einfach nur kurz die WhatsApp schreiben, so rum. 0160 89 70 89
2: 7. 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
5: 6 Grad haben wir aktuell in Regensburg und der Region ist grauer draußen. Kann auch immer mal wieder ein bisschen Regen geben. Sonst haben wir den Tag über verteilt. Ja, manchmal die Sonne wieder draußen, aber es bleibt eher grauer heute bei maximal 12 Grad.
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5: Wunderschönen guten Morgen. Wir starten zusammen rein in einen neuen Tag. Wir haben es Punkt 6. Jetzt für dich alle Farben.
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6.05 Uhr, du bist bei Gong FM. Und wir starten rein in den Dienstag. In 10 Minuten sprechen wir drüber, über alles, was du heute wissen musst. Wir haben es 5 nach 6. Wunderschönen guten Morgen.

Afterlife. Du bist bei Gong FM, 6.13 Uhr haben wir es und gehört hast du Michael Schulte mit Afterlife. Es ist nicht mehr lange hin, dann ist soweit, dann ist der ESC 2026 am 16. Mai, also in 4 Tagen, das ist ja schon am Wochenende, ist ja verrückt. Und dann kannst du gucken, wie Sarah Engels da Deutschland mit ihrem Song Fire vertritt. Und ich sage so viel, die Buchmacher sind tatsächlich gar nicht mal so die größten Fans von dem Song, denn die setzen da doch dann auf jemand anderen. Also wir gucken erstmal, die Buchmacher sagen, dass der Song Fire von Sarah Engels auf Platz 23 von 35 gesehen wird. Top-Favorit ist Finnland. Die führen die Wettquoten deutlich an, danach kommen Griechenland und Dänemark. Und Finnland überzeugt wohl mit einer sehr aufwendig inszenierten Performance. Und da ist auch ein bisschen ein sehr starker Geigenpart vertreten. Und der Trend zu künstlerisch anspruchsvollen Beiträgen zeigt sich bereits in den vergangenen Jahren mit Siegen wie dem von dem JJ oder auch von dem Nemo. Also ich bin sehr gespannt. Wir drücken natürlich trotzdem unfassbar doll Sarah Engels die Daumen, dass sie Deutschland gut vertritt, dass sie viel Spaß hat und am Ende da einfach mit einem guten Gefühl rausgeht. Und vielleicht mit einem einstelligen Tabellenplatz. 6.14 Uhr haben wir es. Wir kommen zurück zu immer voll den Hits. Kamrad mit seiner aktuellen Single Hug Yourself gibt's jetzt auf Gong FM.

6.20 Uhr. Du bist bei Gong FM. Ist immer noch ein bisschen grau draußen, aber ich kann vereinzelt schon ein paar Sonnenstrahlen erkennen. Die Sonne kämpft sich auf jeden Fall langsam durch. Wir versuchen sie zu unterstützen mit immer voll den Hits. Gleich für dich, Miles Smith mit Stay. Vorher Sido und Sarah Connor, Interstellar.

0: Gong FM, 6.26 Uhr. Du hast gehört, Miles Smith mit Stay If You Wanna Dance. Wir checken noch vor 6:30 die Straßen. Außerdem gibt es noch News aus Regensburg und der Region. Alles hier auf Gong FM.
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0: Eine über 80-jährige Frau aus Regensburg ist Ziel eines Schockanrufs geworden. Die Betrüger haben behauptet, ihre Tochter hätte einen schweren Unfall verursacht und jetzt müsse sie eine Kaution bezahlen. Als ein 29-jähriger Mann dann das Geld abholen wollte, hat die Polizei zugeschlagen und ihn festgenommen. Der Tatverdächtige sitzt inzwischen in Untersuchungshaft. Die Kripo ermittelt weiter und warnt erneut vor solchen Betrugsmaschen.
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0: Sieht gut aus auf den Straßen, entspannte Fahrt.
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0: Da haben wir einen Blitzer in Wenzenbach, der steht beim Altenheim, da wird geblitzt, kam über WhatsApp rein und wenn du auch was hast, kannst du auch gerne einfach eine kurze WhatsApp durchgeben über die 0160 89 70 89 7.
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0: 5 Grad haben wir in Regensburg beim Petersweg Parkhaus, außerdem 5 in Nittendorf und 6 in Maxhütte Heidhof. Mix aus Sonne und Wolken, kann immer mal wieder leichte Regenschauer geben. Außerdem geht ein bisschen der Wind heute. Heute maximal 11 Grad, morgen 14 in der Spitze. Auch der Mittwoch, Mix aus Sonne und Wolken ist gut, aber es soll trocken bleiben.
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0: Wunderschönen guten Morgen. Wir starten rein in den Dienstag. Natürlich nicht nur mit immer voll den Hits, nein, auch mit immer voll den Infos. Und wir sind ja immer gut vernetzt mit unseren Promis. Was du alles von den VIPs News wissen musst, checken wir aus. Vorher immer voll die Hits, jetzt Lady Gaga auf Gong FM. 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

0: 6:39 neue Musik in der Gong FM Playlist. Kaigo und Khalid hast du gehört mit Save My Love. Jetzt gibt's News von den VIPs und alle Infos hat Lisa.
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2: Billie Eilish verspottet Fleischesser. Mit sehr deutlichen Aussagen gegen Fleischkonsum hat sie jetzt für ordentlich Diskussion gesorgt. In einem Interview meinte Billie, Fleischessen sei von Natur aus falsch und hat auf Instagram Videos aus der Tierhaltung und Schlachtung geteilt. Man könne nicht gleichzeitig Tiere lieben und Fleisch essen. Sie lebe seit ihrem 12. Lebensjahr vegan, davor war sie vegetarisch. Dafür bekommt Billie Eilish im Netz viel Gegenwind. Manche werfen ihr vor, zu extrem zu sein und mit den Videos bewusst schockieren zu wollen. Trotz allem, sie bleibt bei ihrer Meinung und hat damit erneut eine große Debatte über Veganismus ausgelöst. Kanye West steckt gerade wieder mitten im nächsten Mega-Shitstorm. Eigentlich sollte er beim Wireless Festival in London auftreten, aber wegen seiner früheren antisemitischen Aussagen gab es so heftigen Gegenwind, dass sogar Sponsoren abgesprungen sind und Politiker Druck gemacht haben. Damit nicht genug. Auch seine Auftritte in Frankreich, Polen und der Schweiz wurden bereits abgesagt, nachdem die Regierung gedroht hatte, ihm die Einreise zu verbieten. Hintergrund ist, dass viele seine früheren Aussagen und Nazi-Anspielungen gerade in Polen als absolutes No-Go sehen. Während manche Fans ihn trotzdem verteidigen, wollen andere komplett verhindern, dass er überhaupt noch jemals in Europa auftreten darf.
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6:49. Du bist bei Gong FM ein bisschen ruhiger geworden um den Mann. Lil Nas X gibt's jetzt auf Gong FM mit That's What I Want. Wunderschönen guten Morgen.

0: Gong FM, 6.54 Uhr, Marshmallow, zusammen mit Ingy, Kissin' My Friends, brandneu, brandaktuell in der Gong FM Playlist.
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0: .56 mit dabei in der Gong FM Playlist Taylor Swift. Und Sonny Fodera gibt's um Punkt 7. Hörst du in voller Länge mit Think About Us.
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11: Ich bin Christian Augustin. Schönen guten Morgen. Entlastungen für Bürgerinnen und Bürger. Nach dem Aus im Bundesrat für die Entlastungsprämie wollen Union und SPD schnell.
0: 6.56 mit dabei in der Gong FM Playlist Taylor Swift. Und Sonny Fodera gibt's um Punkt 7. Hörst du in voller Länge mit Think About Us.
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11: Ich bin Christian Augustin. Schönen guten Morgen. Entlastung.

0: anderen geht es auch darum, sich nach der offenbar kontroversen letzten Runde wieder zusammenzuraufen und auf das Wesentliche zu fokussieren, betont CSU-Chef Markus Söder. US-Präsident Donald Trump will die Kraftstoffsteuer in den USA vorerst aussetzen, weil die Preise so stark gestiegen sind. Wie lange, hat er nicht gesagt. Die Verhandlungen zwischen den USA und dem Iran stecken fest. Der Iran fordert ein Ende der Sanktionen und die Kontrolle über die Straße von Hormuz. Trump nennt den iranischen Friedensvorschlag völlig unbrauchbar. Wie lange die Waffenruhe hält, ist unklar. Nächste Streikrunde bei der Telekom bei uns in Bayern. Die Gewerkschaft Verdi reagiert damit nach eigenen Angaben auf die Blockadehaltung der Arbeitgeberseite. Es geht um mehr Geld und faire Arbeitsbedingungen. Für Kunden bedeutet das längere Wartezeiten, schlechtere Erreichbarkeit und teilweise abgesagte Telekom-Termine.
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3: A3 Passau Richtung Nürnberg zwischen Nittendorf und Laber, da ist eine Wanderbaustelle am Start. Der Standstreifen ist blockiert noch bis ca. 18 Uhr heute. Außerdem B85 Regensburger Straße zwischen Amberg Ost und der Leopoldstraße, da ist ein bisschen mehr los. 20 Minuten mehr einplanen. Gute Fahrt.
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3: Da haben wir schon welche und wir schauen kurz rein. Blitzer Alten, also in Wenzenbach beim Altenheim wird geblitzt und an der Wörthstraße in Regensburg Richtung Eiserne Brücke bei Tempo 30. Wenn du auch was hast, gib's gern durch. Kannst auch anrufen 0800 0800 89 7, deine kostenlose Service-Hotline.
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3: Wir haben 5 Grad in Obertraubling, 5 in Holzheim am Forst und auch 5 in Kalmünz. Ja, etwas grauer und bewölkter, aber die Sonne gibt's. Die kämpft, ich sehe es. Also ich sehe ein bisschen blauen Himmel, aber die Wolkendecke ist noch ein bisschen zu voll, zu dick. Da kommt sie gerade aktuell noch nicht durch, aber sie zeigt sich immer mal wieder. Kann trotzdem auch leichte Regenschauer verteilt über den Tag geben, bei maximal 11 Grad.
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3: Wunderschönen guten Morgen. Punkt 7 haben wir es in Regensburg und der Region. Wir werden zusammen wach. Wir packen zusammen den Dienstag an. Natürlich mit immer voll den Hits. Gleich für dich noch Felix Jen und Cascada. Vorher gibt's Sonny Fodera mit Think About Us, seiner aktuellen Single. Hörst du hier auf Gong FM.

Du bist bei Gong FM. 7.06 Uhr haben wir es punktgenau. Und es ist nicht mehr lange hin. Es sind noch 2 Tage. Dann ist wieder Regensburger Maidl. Und ich möchte von dir wissen, was ist deine Lieblings-Maidl-Geschichte? Was ist dein Lieblings-Maidl-Highlight? Schreib mir 0160 89 7 0 89 7 einfach ans Gong FM Studio-Handy. Und in 10 Minuten hören wir rein.

0: 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Du bist bei Gong FM. Schön, dass du mit am Start bist. Der Ton ist gesetzt. Es ist Volksfestzeit. Es ist Maiduld-Zeit. Und ich möchte von dir wissen, was ist dein Highlight auf der Maiduld? Kann natürlich auch die Herbstduld sein, aber jetzt sind wir natürlich voll im Maiduld-Feeling. Und da waren wir unterwegs. Gong FM war auf den Straßen in Regensburg und der Region unterwegs. Und wir haben ein paar Leute gefragt. Und da hören wir kurz rein. Marie aus Sinzing.
1: Wir ließen gerade fahren im Sonnenuntergang.
0: Herrlich. Vronia aus Neutraubling.
2: Die Achterbahnen. Der Breakdance ist immer ganz cool.
0: Ui, Breakdance. Aber nicht mit vollem Magen, weil hat sich das Geld nicht gelohnt. Und dann noch Sarah aus Regensburg.
3: Mit Familie hingehen so früher, das fand ich immer voll schön.
0: Das kann man ja auch heute immer noch machen. Schön mit der Familie hin. 5 Mass mit Papa, ist ja auch immer eine ehrliche Nummer. Was war dein Maiduld-Highlight, dein Duld-Highlight? Welche Geschichte erzählst du immer gerne? Worauf freust du dich vielleicht auch? Also, schreib mir gerne 0160 89 70 89 7 deine Nummer zu uns ins Gong FM Studio. 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

0: 7:26 Uhr. Gleich gibt's noch News aus Regensburg und der Region hier auf Gong FM vor 7:30 Uhr.
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0: 7:28 Uhr.
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0: Vorsicht beim Einkaufen in einem Discounter in Hemau ist eine 68-Jährige Opfer eines Trickdiebstahls geworden. Ein Mann hat die Frau angesprochen und sie gefragt, welche Inhaltsstoffe in einem Saft sind. Und während sie dann auf die Verpackung geschaut hat, ist der Unbekannte ihr sehr nahe gekommen. Kurz darauf war ihr Geldbeutel aus der Jackentasche verschwunden. Die Polizeiinspektion Nittendorf ermittelt jetzt wegen Trickdiebstahls.
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0: Sieht gut aus auf den Straßen in Regensburg und der Region. Entspannte Fahrt.
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0: Da haben wir schon ein paar, nämlich in der Wörthstraße in Regensburg wird geblitzt Richtung Eiserne Brücke bei Tempo 30. Und in Wenzenbach steht einer beim Altenheim. Wenn du was hast, schreib auch gerne WhatsApp 0160 89 70 89 7.
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0: Wir haben aktuell 6 Grad in Regensburg und der Region. Es wird nicht mehr so viel wärmer. Wir kriegen 11 Grad dann in der Spitze. Es bleibt ein bisschen grauer und bewölkter. Jetzt zeigt sich die Sonne immer mal wieder und auch der blaue Himmel. Etwas geht auch der Wind. Aber sonst ist heute leider gar nicht mal so viel zu holen. Morgen wird es aber schon wieder besser. 14 Grad in der Spitze. Teilweise bewölkter. Mix aus Sonne und Wolken. Und das Gute ist, morgen soll es trocken bleiben.
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0: Wunderschönen guten Morgen. Wir starten rein in den Dienstag. Packen es zusammen. Kurze Woche morgen noch. Dann Donnerstag schon mal einen ganz ruhigen, ganz Piano. Und vielleicht hast du ja Freitag Glück und hast dann einen Brückentag. Heißt langes, langes Wochenende. Bis dahin ganz entspannt. Zurück zu immer voll den Hits. Gleich für dich neue Musik von Harry Styles. American Girls, richtig, richtig schöne Nummer. Hat der Mann gezaubert vorher. Kette und John, Turn the Lights Off, gibt's hier auf Gong FM.

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Schön, dass du mit am Start bist. Unsere Deutsche Bahn kennen wir, lieben wir, hassen wir, ist ein Hin und Her. Die soll jetzt wohl Konkurrenz bekommen, nämlich von Italo. Das ist ein privat italienischer Betreiber von Hochgeschwindigkeitszügen. Und der hat jetzt gesagt, oder diese Firma hat jetzt gesagt, sie möchten 3,6 Milliarden Euro investieren, 30 neue Hochgeschwindigkeitszüge von Siemens kaufen. Und die ersten Strecken sollen Dortmund-Köln-München sein und Hamburg-Berlin-München. Und Italo verweist auch auf Italien, weil da sorgt die Konkurrenz laut Unternehmen für günstigere Preise, besseren Service und mehr Fahrgäste. Wissen wir ja, ne? Konkurrenz belebt den Markt. Problem ist nur, dass Italo Fahrrechte auf dem deutschen Schienennetz braucht und natürlich, wer entscheidet darüber? DB Infrago, also auch etwas, was zur Deutschen Bahn gehört. Italo fordert langfristige Zusagen, bevor investiert wird. Entscheidung soll bis Ende Mai fallen. Wenn dann alles klappt, soll dann in etwa 2 Jahren das an den Start gehen. Und die Besonderheit, die Züge sollen blau statt rot sein. Wenn es da was Neues gibt, dann hörst du es natürlich hier auf Gong FM zuerst. Wir kommen erstmal zurück zu immer voll den Hits. Gleich für dich noch die neue von Robin Schulz. Wir haben auch noch Chris Brown mit Run It vorher. Neue Musik von Bruno Mars

Aus dem Jahr 2006. Von Chris Brown geht's ins Jahr 2026, ins Hier und Jetzt. Zu Robin Schulz, zu seiner aktuellen Single Ambers. Hörst um 7.47 Uhr auf Regensburgs Hitradio.

0: Ed Sheeran um 7.53 Uhr auf Ringsburgs Hitradio. Vor 8 schauen wir noch auf die Straßen, wo sich vielleicht ein oder andere Blitzer versteckt, hier auf Gong FM.
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0: 7.56 Uhr. Wiz DMC ist mit dabei in der Gong FM Playlist. At the Party. Außerdem Miles Smith. Zusammen mit Niall Horan, Drive Safe, super Kombi, einer meiner Favorites aktuell in unserer Playlist, Drive Safe um Punkt 8.
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15: Ich bin Christian Augustin, guten Morgen. Die Spitzen von Union und SPD kommen heute Abend im Koalitionsausschuss zusammen, um über Entlastungen wegen der hohen Energiepreise, über den Haushalt und den weiteren Reformfahrplan zu beraten. Es ist die erste Sitzung dieser Art seit dem Treffen vor einem Monat, das inzwischen als Tiefpunkt der Zusammenarbeit von CDU, CSU und SPD gilt. Damals wurde eine steuerfreie Prämie von 1.000 Euro für Arbeitnehmer als Ausgleich für die hohen Energiekosten beschlossen. Sie steht aber inzwischen wegen des Neins des Bundesrats wieder auf der Kippe. In Europa sollen in Zukunft mehr wichtige Medikamente hergestellt werden. Unterhändler der EU-Staaten einigten sich dazu auf neue Regeln. Die Produktion von Arzneimitteln soll leichter mit öffentlichen Geldern unterstützt werden können. In den vergangenen Jahren gab es immer wieder starke Engpässe bei Medikamenten, darunter Antibiotika für Kinder, Schmerzmittel oder Psychopharmaka. Nächste Streikrunde heute bei der für Arbeitnehmer als Ausgleich für die hohen Energiekosten beschlossen. Sie steht aber inzwischen wegen des Neins des Bundesrats wieder auf der Kippe. In Europa sollen in Zukunft mehr wichtige Medikamente hergestellt werden. Unterhändler der EU-Staaten einigten sich dazu auf neue Regeln. Die Produktion von Arzneimitteln soll leichter mit öffentlichen Geldern unterstützt werden können. In den vergangenen Jahren gab es immer wieder starke Engpässe bei Medikamenten, darunter

0: nach eigenen Angaben Blockadehaltung der Arbeitgeberseite. Die Gewerkschaft fordert unter anderem mehr Geld und faire Arbeitsbedingungen. Kunden müssen wegen des Telekom-Streiks mit längeren Wartezeiten, schlechterer Erreichbarkeit und abgesagten Technikerterminen rechnen.
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3: Sieht gut aus auf den Straßen Regensburg und der Region. Gute Fahrt.
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3: Haben wir Wörthstraße Richtung Eiserne Brücke einstehen bei Tempo 30 und in Wenzenbach beim Altenheim wird auch geblitzt. Wenn du sonst noch was hast, einfach kurz eine WhatsApp schreiben 0160 89 70 89 7.
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3: Aktuell 6 Grad in Regensburg an der Jahninsel, 6 in Kelheim, Mix aus Sonne und Wolken. Ich sehe blauen Himmel, ich sehe aber auch viele dunkle Wolken und die Sonne kämpft sich immer mal wieder durch. Außerdem geht ein bisschen der Wind, es wird auch gar nicht mal so warm heute, also auf jeden Fall Jacke mitnehmen, 11 Grad an der Spitze. Morgen maximal 14 Grad, auch da Mix aus Sonne und Wolken, aber da soll es trocken bleiben.
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3: Wunderschön, guten Morgen. Wir haben es Punkt 8 in Regensburg und der Region. Der Arbeitstag startet. Wir machen uns trotzdem einen ganz entspannten, natürlich mit immer voll den Hits. Einiges mit dabei. Wiz DMC gibt's gleich. Clock Clock mit neuer Musik. Vorher Miles Smith und Niall Horan gibt's mit Drive Safe hier auf Gong FM.

Gong FM, 8:06 an deinem Dienstag. Ey, gestern. 21:30, ich muss ja früh ins Bett, ne? Morningshow, da geht der Wecker um 4 Uhr. Sturmklingeln bei mir. Ich dachte, was ist jetzt los? Und was mich dann an der Tür erwartet hat, ich konnte es nicht glauben. Die ganze Geschichte gleich in 10 Minuten hier

8.16 Uhr. Du bist bei Gong FM, gehört hast du bist DMC. Willkommen zu einem weiteren Part Geschichten aus der Nachbarschaft. Gestern, 21.30 Uhr, ich liege im Bett, muss ja ein bisschen früher in die Haier, weil um 4 Uhr geht der Wecker. Heißt, vor 10 sollte dann spätestens überall das Licht aus sein. Ich lieg da, scroll noch ein bisschen am Handy, klingelt's um 21.30 Uhr. Ich wohne in einer WG mit noch drei anderen. Einer von denen war nicht da, aber der hat einen Schlüssel und der würde schreiben, wenn irgendwas ist. Also, ich aber liegen geblieben, weil ich dachte, was soll schon sein? Nochmal geklingelt. Ich so, okay, wir haben etwas ältere Nachbarn, die neben uns wohnen. Vielleicht ist da ja was passiert. Hab mich so langsam aufgerichtet, nur in Unterhose. Dachte so, was ist denn jetzt los? Und dann ging es auch einmal los, wird Sturm geklingelt. Ich dachte so, oh Gott, was ist jetzt? Schlaf-T-Shirt geschnappt, auf links und falsch rum angezogen. Irgendwie total perplex zur Tür gelaufen. Wer steht da? Unser super lieber älterer Nachbar von nebenan und fragt mich, Jonas, möchtest du Fisch? Ich wusste gar nicht, was abgeht. Die ganze WG hat sich dann in der Küche getroffen, weil halt alle nicht wussten, was los ist. Ich habe aus dem Regen Lachs, haben wir geräuchert. Hier, könnt ihr euch abholen. 21.30 Uhr. Keine Anstände gemacht, irgendwie zu sagen, hey, sorry für die späte Störung. Wir haben noch Fisch übrig, den habe ich frisch gefangen aus dem Regen. Wenn ihr was wollt, könnt ihr was haben. Nee, mit einer Selbstverständlichkeit um 9:30 auf Montagabend wurde uns dann noch Fisch angedreht. Der aber wirklich so köstlich ist, also Weltklasse. Ich sag danke, nächstes Mal Stündchen früher und vielleicht kein Sturmklingeln, weil ich dachte, es ist sonst was los. Also die Geschichten mit Nachbarn, ich glaube, jeder hat da irgendwas zu erzählen. Ist auf jeden Fall herrlich und ich freue mich heute schon auf ein bisschen Lachs auf meinem Brot. Ja doch. Wir kommen zurück zu mal voll den Hits. Gleich für dich Marshmallow, vorher Michael Schulte auf Gong FM. You let me up.

0: 8:26 Uhr. Harrison hast du gehört mit All the Things She Said. Gleich gibt's noch News aus Regensburg und der Region vor 8:30 hier auf Gong FM.
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0: Das Freibad in Abensberg startet am Vatertag in eine neue Saison. Seit Tagen laufen die Vorbereitungen auf Hochtouren. Das Wasser in den Becken wird schon langsam wärmer. Die Technik wird überprüft und auch auf dem Gelände wird noch gearbeitet. Geöffnet ist das Freibad dann täglich von 9 bis 20 Uhr. Neu sind unter anderem Fallschutzplatten am Sprungturm. Die Preise in diesem Jahr werden etwas teurer.
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0: A3 Passau Richtung Nürnberg zwischen Hengersberg und Kreuzdeckendorf. Da liegen Gegenstände auf der Fahrbahn. Ein Spanngurt. Gute Fahrt.
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0: Haben wir aktuell keine neuen Blitzer. Wenn du was hast, gerne kurz durchgeben. Einfach anrufen 0800 0800 89.7, deine Service-Hotline.
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0: 7 Grad in Regensburg und der Region, maximal 11 bekommen wir heute. Mix aus Sonne und Wolken. Ein bisschen geht der Wind, kann auch ab und an ein paar Tropfen geben. Morgen dann auch etwas bewölkter, aber trocken bei maximal 14 Grad.
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0: Wunderschönen guten Morgen. Becky gönnt sich aktuell die Sonne. Kretas, die macht sich einen richtig angenehm an alle, die auch in der Urlaubsplanung sind, vielleicht auf dem Weg dahin sind. Genießt es. Schickt ein paar Sonnenstrahlen und vielleicht noch so 5 bis 10 Grad rüber. Wir machen uns an diesem Dienstag einen ganz entspannten und sprechen ein bisschen über unsere Maidul, die am Donnerstag losgeht. Wir sammeln nämlich Highlights. Was sind denn deine Highlights? Worauf freust du dich am meisten? Schreib mir gerne 0160 89 70 89 7, und dann hören wir uns das an in 10 Minuten. So lange zurück zu immer voll den Hits. Diana Spyro auf Gong FM.

0: Gong FM, 8.40 Uhr, Nico Santos hast du gehört mit Home Part 2. Und in zwei Tagen ist es soweit. Am 14.05. beginnt sie, die Volksfestzeit in Regensburg. Es ist wieder Maiduld. Der Duldplatz wird dann wieder erstrahlen. Alle sehen wieder fabelhaft aus in ihrer Tracht. Das wird wieder herrlich. Und da haben wir gefragt, was sind deine Maiduld-Highlights? Und da hat der gute Christian geschrieben, das absolute Highlight ist der Schweinebraten im Artmannsherzl. Da sitze ich gleich Donnerstagmittag wieder drin, um einen zu essen. Und er hat auch geschrieben, unbedingt ausprobieren, ist der beste der Stadt und nur 4 Wochen im Jahr erhältlich. Also, ich mache ja nicht die Regeln, aber wenn der Mann das sagt, ich meine, Christian, wir kennen Christian alle. Wenn der das sagt, dann stimmt's. Außerdem haben wir noch Barbora getroffen in der Regensburger Innenstadt und die hat uns auch von ihrem Highlight erzählt.
1: Da war ich so für das erste Mal und da konnte ich kein Deutsch und da war ich so die erste Woche in Regensburg überhaupt. Da bin ich hier also einfach ausgewandert und dann habe ich da komplett so 3 Masses oder so getrunken. War schon spannend. Kultureller Unterschied, würde ich sagen.
0: 3 Masses getrunken und dann war es spannend. Ich glaube wirklich, dass es dann sehr spannend wurde. Aber ich würde sagen, da hast du dir beim Auswandern den perfekten Ort ausgesucht. Hast du mit Regensburg den Jackpot getroffen. Also, was ist dein Highlight? Worauf freust du dich? Ist es bei dir auch das Essen? Ist es das Trinken? Sind es die Fahrgeschäfte? Oder ist es einfach, dass Regensburg dann wieder richtig, richtig zum Leben erweckt wird? Schreib mir gerne 0160 89 70 89 7 ans Gong FM Studio Handy. Solange kommen wir zurück zu immer voll den Hits. Gleich für dich Pitbull, vorher Holly Humberstone mit To Love Somebody.

0: 8.52 Uhr. Punkt genau, ist ein bisschen grau draußen, aber macht uns nicht. Wir checken die Wetterlage noch vor 9 hier auf Gong FM. Gehört hast du Leonie mit Callum Scott, neue Musik Stay auf Regensburgs Hit Radio.
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0: Punkt genau. Für dich in der Playlist mit dabei Calvin Harris. Yeah. Und ein bisschen K-Pop von den Jungs von BTS. Swim, neue Musik, hörst du gleich.
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21: Ich bin Justin Hamm. Guten Morgen. Wie entlastet die Bundesregierung die Bürgerinnen und Bürger? Dazu gibt es heute einen Koalitionsausschuss. Was das Reisen angeht, da liefert die Deutsche Bahn ein Entlastungsangebot. Konzernchefin Paller kündigte im Spiegel ein Familienticket für 99,99 Euro an. Jeder soll in Deutschland weiterhin die Möglichkeit haben, in den Urlaub zu fahren, so Paller. Das Ticket gilt für maximal 5 Personen und bis zum Ende der Sommerferien. Seit 3 Tagen gibt es bei der Bahn bereits Last-Minute-Tickets für 6,99 Euro. Warum es Entlastungen braucht, zeigt sich in Zahlen. Die Inflationsrate ist im April erneut gestiegen. Die Lebenskosten waren 2,9% teurer als ein Jahr zuvor. Zum Vergleich, im Februar lag die Inflation noch bei 1,9%. Besonders der anhaltende Preisdruck bei Kraftstoffen ist für die Verbraucherinnen und Verbraucher deutlich spürbar, sagt das Statistikbundesamt. In Europa sollen in Zukunft mehr wichtige Medikamente hergestellt werden. Unterhändler der EU-Staaten haben sich nun auf neue Regeln dazu geeinigt. Die Produktion von Arzneimitteln soll leichter mit öffentlichen Geldern unterstützt werden können. In den letzten Jahren gibt es immer wieder starke Engpässe bei Medikamenten, darunter Antibiotika für Kinder, Schmerzmittel wie Ibuprofen oder auch Psychopharmaka.
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0: A3 Passau Richtung Nürnberg zwischen Wörth an der Donau, Wiesent und Rosenhof. Da steht ein defekter PKW. Da ist übrigens auch eine gefährliche Situation in der Ausfahrt und der Standstreifen ist blockiert. Da bitte vorsichtig fahren. A3 Passau Richtung Nürnberg zwischen Parsberg und Velburg. Da ist ein Fahrzeug liegen geblieben. Ein defekter LKW blockiert da den Standstreifen. Sonst sieht's gut aus. Gute Fahrt.
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0: Da haben wir im Sandweg einstehen Richtung Wörth. Blitzer bei Tempo 100. Und wir haben noch... Da steht ein defekter PKW. Da ist übrigens auch eine gefährliche Situation in der Ausfahrt und der Standstreifen ist blockiert. Da bitte vorsichtig fahren. A3 Passau Richtung Nürnberg zwischen Parsberg und Velburg. Da ist ein Fahrzeug liegen geblieben. Ein defekter LKW blockiert da den Standstreifen. Sonst sieht's gut aus. Gute Fahrt.
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0: Da haben wir im Sandweg einstehen Richtung Wörth. Blitzer bei Tempo 100 und...

0: nicht genug. Auch seine Auftritte in Frankreich, Polen und der Schweiz wurden bereits abgesagt, nachdem die Regierung gedroht hatte, ihm die Einreise zu verbieten. Hintergrund ist, dass viele seine früheren Aussagen und Nazi-Anspielungen gerade in Polen als absolutes No-Go sehen. Während manche Fans ihn trotzdem verteidigen, wollen andere komplett verhindern, dass er überhaupt noch jemals in Europa auftreten darf.
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0: Morgen FM, 9.53 Uhr, neue Musik und mein wöchentlicher Ohrwurm Diamonds von Junot Ass und Dennis Lloyd. Hast du gehört hier auf Regensburgs Hitradio auf Gong FM. 9.53 Uhr habe ich, glaube ich, schon gesagt. Wir sagen es einfach nochmal. Wir checken noch vor 10 auf jeden Fall die Straßen. Ist ein bisschen was los. Ein paar Blitzer, die sich überall verstecken. Wenn du noch welche hast, die vor 10 unbedingt durchgegeben werden müssen, schreib gerne 0160 89 7 0897 einfach ans Gong FM Studio Handy.
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0: 9.56 Uhr. Gong FM, Shabuzi zusammen mit Miles Smith in der Playlist Blink Twice und noch ein weiteres Duo. Rosé und Bruno Mars hörst du gleich im Punkt 10 mit Appetit.
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14: Mit Christian Augustin. Kommt eine finanzielle Entlastung für Bürgerinnen und Bürger und wie sieht diese aus? Zwei Fragen, auf die der Koalitionsausschuss heute Antworten sucht. In Sachen Mobilität möchte die Deutsche Bahn bei der Entlastung schon mal vorlegen. Bahnchefin Evelyn Paller kündigt dem Spiegel ein Familienticket für 99 Euro an. Das gilt für bis zu 5 Fahrgäste bis zum Ende der Sommerferien. Seit wenigen Tagen gibt es bereits Last-Minute-Tickets bei der Bahn für knapp 7 Euro. Wie wichtig finanzielle Entlastungen sind, zeigt sich ganz aktuell. Die Inflationsrate im April stieg erneut. Die Lebenshaltungskosten waren im vergangenen Monat 2,9% teurer als ein Jahr zuvor. Zum Vergleich, im Februar lag die Inflation noch bei 1,9%. Besonders der anhaltende Preisdruck beim Sprit ist für Verbraucherinnen und Verbraucher deutlich spürbar, so das Statistikbundesamt. In Europa sollen in Zukunft mehr wichtige Medikamente hergestellt werden. Unterhändler der EU-Staaten einigten sich nun auf neue Regeln. Die Produktion von Arzneimitteln soll leichter mit öffentlichen Geldern unterstützt werden können. In den vergangenen Jahren gab es immer wieder Engpässe bei Medikamenten, darunter Antibiotika für Kinder, Schmerzmittel oder Psychopharmaka.
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0: A3 Passau Richtung Nürnberg. Zwischen Wörth an der Donau, Wiesen und Rosenhof, da steht ein defekter PKW. Da ist der Standstreifen blockiert und eine gefährliche Situation haben wir da in der Ausfahrt. Außerdem A93 Weiden Richtung Regensburg. Zwischen Luhe-Wildenau und Wernberg-Köblitz, da steht ein defekter LKW. Und auch da ist der Standstreifen blockiert. Gute Fahrt.
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0: Da haben wir Regensburg-Odessa-Ring kurz vor der Schwabelweißer Brücke. Blitzeranhänger steht da immer noch. Fahrt Richtung Donau-Arena. Außerdem Regensburg-Wörthstraße bei Tempo 30. Dann haben wir noch in Nittenau in der Industriestraße einstehen bei Tempo 30. Im Sandweg Richtung Wörth wird geblitzt bei Tempo 100. Und Blitzer in der Bischof-Konrad-Straße Richtung Alte Melze in Tempo 30er-Zone steht einer. Ich danke euch allen fürs Melden. Wenn du auch was hast, ruf gerne durch 0800 0800 89.7, deine Service-Hotline.
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0: 7 Grad in Regensburg und der Region, maximal 11 bekommen wir heute. Mix aus Sonne und Wolken. Es geht ein bisschen der Wind, der Regen kann auch immer mal wieder runterkommen. Morgen besser schon wieder, 14 Grad an der Spitze. Auch da etwas bewölkter, aber deutlich mehr Sonne als heute und es bleibt trocken.
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10: Vorsicht bitte auf der A3 Nürnberg Richtung Passau zwischen Neumarkt und Neumarkt Ost liegen Reifenteile auf der Fahrbahn.
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10: In Regensburg steht eine Wörthstraße in der 30er-Zone, außerdem Odessa-Ring kurz vor der Schwabelweißer Brücke, ein Blitzer-Anhänger Richtung Donau-Arena und im Landkreis Cham, Bad Kötzting am Hauser Mühlberg bei Tempo 60.
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10: Heute am Dienstag ist es bei uns am zweiten Tag der Eisheiligen an Pankratius in der Region wieder durchwachsen, am kühlsten Tag der Woche, mit ganz vereinzelt örtlich noch Regen, ansonsten aber auch Sonne. Der Wettertrend, morgen ähnlich wie heute, vor allem gegen Abend kann es regnen, tagsüber wird es aber etwas milder, teils auch sonnig. So sieht es dann auch am Vatertag, dem Feiertag Christi Himmelfahrt aus, am Nachmittag wird es da meist trocken sein.
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19: Ich bin Justin Hamm. Antibiotika für Kinder, Krebsmedikamente oder Ibuprofen. In den letzten Jahren gibt es bei uns immer mehr Arzneimittelengpässe. Die EU will nun gegensteuern. Unterhändler haben sich auf Regeln geeinigt, um die Produktion leichter mit öffentlichen Geldern unterstützen zu können. Diana Kramer berichtet.
20: Das Ziel, mehr Produktion innerhalb der EU und weniger Abhängigkeit von Lieferanten, etwa aus China. Bis zu 90% unserer Medikamente werden nach EU-Angaben derzeit aus Asien importiert. Für die heimische Produktion soll es mehr Anreize geben, etwa durch schnellere Genehmigungsverfahren und schnelleren Zugang zu Fördermitteln.
19: Seit 4 Jahren sinkt die Geburtenrate in Deutschland wieder stark. Eine Statistik zum Anlass des morgigen Vatertags unterstreicht das. Männer in Deutschland werden immer später Papa. 2024 waren sie bei der Geburt ihrer Kinder im Schnitt fast 35 Jahre alt. Zum Vergleich, 1991 wurden Männer im Schnitt mit 31 Jahren Vater. Auch Frauen bekommen heutzutage deutlich später Kinder. Kurz nach dem Ende der Waffenruhe hat Russland die Ukraine erneut massiv angegriffen. Die ukrainische Luftwaffe meldete in der Nacht Angriffe mit Drohnen auf die Hauptstadt Kiew und weitere Städte. Die 3-tägige Waffenruhe war in der Nacht ausgelaufen. Russland zufolge griff auch die Ukraine nach Mitternacht wieder mit Langstreckendrohnen an. Nächste Streikrunde bei der Telekom, heute in Rosenheim und Traunstein. Man reagiere damit auf die Blockadehaltung der Arbeitgeber, sagt die Gewerkschaft Verdi. Sie fordert unter anderem 6,6% mehr Geld und höhere Ausbildungsvergütungen. In Rosenheim hat gerade ein Protestmarsch begonnen. Für die Kunden bedeutet der Streik, Termine könnten sich verzögern oder sogar abgesagt werden und der Kundenservice könnte schlechter erreichbar sein.
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21: Eine kleinere Geschichte auf der A93 Holledau Richtung Regensburg zwischen dem Kreuz Regensburg und Regensburg-Königswiesen. 1 Kilometer Stau, hier dauert es 4 Minuten länger.
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21: In Regensburg, Wörthstraße, in der 30er-Zone steht einer und am Odessa-Ring, kurz vor der Schwabler-Weißer Brücke, ein Blitzer-Anhänger Richtung Donau-Arena.
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21: In Regensburg, Schwabelweiß, momentan 7 Grad, in Winklern, Landkreis Schwandorf, frische 5 Grad und in Abensberg, Landkreis Kelheim, am Stadtplatz 7 Grad. Heute, am Dienstag, ist es bei uns am zweiten Tag der Eisheiligen an Pankratius in der Region wieder durchwachsen, am kühlsten Tag der Woche, mit ganz vereinzelt örtlich noch Regen, ansonsten aber auch Sonne. Der Wettertrend, morgen ähnlich wie heute, vor allem gegen Abend kann es regnen, tagsüber wird's aber etwas milder, teils auch sonnig. So sieht's dann auch am Vatertag, dem Feiertag Christi Himmelfahrt aus, am Nachmittag wird's da meist trocken sein.
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0: Billie Eilish verspottet Fleischesser. Mit sehr deutlichen Aussagen gegen Fleischkonsum hat sie jetzt für ordentlich Diskussion gesorgt. In einem Interview meinte Billie, Fleischessen sei von Natur aus falsch und hat auf Instagram Videos aus der Tierhaltung und Schlachtung geteilt. Man könne nicht gleichzeitig Tiere lieben und Fleisch essen. Sie lebe seit ihrem 12. Lebensjahr vegan, davor war sie vegetarisch. Dafür bekommt Billie Eilish im Netz viel Gegenwind. Manche werfen ihr vor, zu extrem zu sein und mit den Videos bewusst schockieren zu wollen. Trotz allem, sie bleibt bei ihrer Meinung und hat damit erneut eine große Debatte über Veganismus ausgelöst. Kanye West steckt gerade wieder mitten im nächsten Mega-Shitstorm. Eigentlich sollte er beim Wireless Festival in London auftreten, aber wegen seiner früheren antisemitischen Aussagen gab es so heftigen Gegenwind, dass sogar Sponsoren abgesprungen sind und Politiker Druck gemacht haben. Damit nicht genug. Auch seine Auftritte in Frankreich, Polen und der Schweiz wurden bereits abgesagt, nachdem die Regierung gedroht hatte, ihm die Einreise zu verbieten. Hintergrund ist, dass viele seine früheren Aussagen und Nazi-Anspielungen gerade in Polen als absolutes No-Go sehen. Während manche Fans ihn trotzdem verteidigen, wollen andere komplett verhindern, dass er überhaupt noch jemals in Europa auftreten darf.
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12: Autobahn A93, Holledau Richtung Regensburg, zwischen Regensburg-Kumpfmühl und Regensburg-West. 1 Kilometer Stau, hier dauert es aktuell 5 Minuten länger.
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12: In Regensburg, Wörthstraße, in der 30er-Zone steht einer und am Odessa-Ring, kurz vor der Schwabler-Weißer Brücke, ein Blitzer-Anhänger Richtung Donau-Arena.
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12: Heute am Dienstag ist es bei uns am zweiten Tag der Eisheiligen an Pankratius in der Region wieder durchwachsen. Am kühlsten Tag der Woche mit ganz vereinzelt örtlich noch Regen, ansonsten aber auch Sonne. Der Wettertrend morgen ähnlich wie heute, vor allem gegen Abend kann es regnen. Tagsüber wird es aber etwas milder, teils auch sonnig. So sieht es dann auch am Vatertag, dem Feiertag Christi Himmelfahrt aus. Am Nachmittag wird es da meist trocken sein.
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23: Dienstagmittag, du bist bei Gong FM und gleich nach 12 ein Klassiker dabei. Nicki Minaj mit Starships bekommst du in voller Länge zu hören nach unter anderem Michael Patrick Kelly, auch Traces gleich dabei. Auf dem Weg in die Mittagspause, das sind immer voll die Hits auf Regensburgs Hitradio.
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25: Ich bin Justin Hamm.
0: Antibiotika für Kinder, Krebsmedikamente oder Ibuprofen. In den letzten Jahren gibt es bei uns immer mehr Arzneimittelengpässe. Die EU will nun gegensteuern. Unterhändler haben sich auf Regeln geeinigt, um die Produktion leichter mit öffentlichen Geldern unterstützen zu können. Diana Kramer berichtet.
1: Das Ziel, mehr Produktion innerhalb der EU und weniger Abhängigkeit von Lieferanten, etwa aus China. Bis zu 90% unserer Medikamente werden nach EU-Angaben derzeit aus Asien importiert. Für die heimische Produktion soll es mehr Anreize geben, etwa durch schnellere Genehmigungsverfahren und schnelleren Zugang zu Fördermitteln.
0: Seit 4 Jahren sinkt die Geburtenrate in Deutschland wieder stark. Eine Statistik zum Anlass des morgigen Vatertags unterstreicht das. Männer in Deutschland werden immer später Papa. 2024 waren sie bei der Geburt ihrer Kinder im Schnitt fast 35 Jahre alt. Zum Vergleich, 1991 wurden Männer im Schnitt mit 31 Jahren Vater. Auch Frauen bekommen heutzutage deutlich später Kinder. Kurz nach dem Ende der Waffenruhe hat Russland die Ukraine erneut massiv angegriffen. Die ukrainische Luftwaffe meldete in der Nacht Angriffe mit Drohnen auf die Hauptstadt Kiew und weitere Städte. Die 3-tägige Waffenruhe war in der Nacht ausgelaufen. Russland zufolge griff auch die Ukraine nach Mitternacht wieder mit Langstreckendrohnen an. Nächste Streikrunde bei der Telekom, heute in Rosenheim und Traunstein. Man reagiere damit auf die Blockadehaltung der Arbeitgeber, sagt die Gewerkschaft Verdi. Sie fordert unter anderem 6,6% mehr Geld und höhere Ausbildungsvergütungen. In Rosenheim hat gerade ein Protestmarsch begonnen. Für die Kunden bedeutet der Streik, Termine könnten sich verzögern oder sogar abgesagt werden und der Kundenservice könnte schlechter erreichbar sein.
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23: Achtung Autofahrer, bitte Vorsicht auf der B15N und zwar an der Ausfahrt von der A93 Saalhaupt Richtung Schierling Nord. Gefahr durch Rehe hier auf der Fahrbahn. Außerdem A3 Passau Richtung Nürnberg. Zwischen Nittendorf und Laber haben wir eine Wanderbaustelle. Der Standstreifen ist heute noch bis in die Abendstunden blockiert. Und dann haben wir noch einmal Startstraße 2615 Landshut Richtung Regensburg zwischen Köfering und dem Abzweig nach Embach. Hier ist aktuell der Fahrstreifen durch ein kaputtes Auto blockiert, wo du unterwegs bist. Dir eine gute und vor allem sichere Fahrt.
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23: Regensburg. Stadtgebiet Odessa-Ring, kurz vor der Schwabelweißer Brücke, steht immer noch der Blitzeranhänger bei Tempo 80 und Fahrtrichtung Donauarena. Außerdem mit dabei die Bischof-Konrad-Straße. Fahrtrichtung Alte Melze wird bei Tempo 30 geblitzt. Und noch ein Klassiker habe ich, Regensburg-Lilienthal-Straße. Tempo 30, auch da gerade der Blitzer aufgebaut worden. Außerdem stehen sie noch im Landkreis Kelheim in Appersdorf auf der B301. Und zwar Höhe Elsendorf. Ist dir noch ein Stau oder ein Blitzer aufgefallen? Gib den kostenlos durch unter der Gong FM Service Hotline 0800 0800 89 7.
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23: Puh, zapfige 8 Grad in Regensburg am Reetz, 6 sind es sogar nur in Deuerling. Heute ist es nochmal frisch, dazu hält sich der Regen aber zurück. In weiten Teilen von Regensburg und der Region bleibt es heute trocken, bei bis zu 11 Grad in der Spitze. Morgen auch Sonne und Wolken im Angebot. Die Temperaturen schaffen es dann auf bis zu 15 Grad.
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23: Ja, hola, sind wir schon mittendrin wieder in der Arbeitswoche. Immer voll die Hits und was gerade so wichtig ist, worüber geredet wird, bekommst du hier auf Regensburg Z Radio. Schön, dass du mit am Start bist.

Lady Gaga, The Dead Dance. Hier ist Gong FM an einem Dienstag, gemeinsam durch den doch eher frischen Arbeitstag. Hast du vielleicht schon gemerkt, dass es trotz der Sonne nicht so richtig warm wird heute? Helfen wir nach, musikalisch, jetzt mit der sanften Stimme von Michael Patrick Kelly. Traces gibt's für dich auf Regensburgs Hitradio.

feiert bald die klassische Brieftaube ihr Comeback. Du hörst Gong FM. Ah, wohl eher nicht, aber mit der Post kommt der Brief auch immer seltener. Zumindest die tägliche Briefzustellung sei nicht mehr wirtschaftlich. Das hat jetzt der Chef der DHL gesagt. Derzeit refinanziert sich die Deutsche Post mit ihren gelben Autos, vornehmlich über die Paketzustellung. Also außer zu besonderen Ereignissen wie einer Wahl zum Beispiel, wo wir faul sind und traditionell viele Briefe unterwegs sind, kann schon bald keine tagtägliche Zustellung mehr erfolgen. So lautet die Prognose des Konzerns. Ein möglicher Starttermin für die Änderung könnte der 1. September diesen Jahres sein. Ab dann wechselt die Deutsche Post AG nämlich auch rechtlich ihren Namen zur Marke DHL. Bringst du noch regelmäßig Briefe zur Post oder regelst du auch alles über E-Mails und das Handy? 0160 89 7 089 87, schreib deine Meinung gern am Gong FM Studio Handy. Briefe lesen wir auch, allerdings nicht mehr in dieser Sendung. Schönen Dienstag dir.

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0: Hier ist Gong FM und einen habe ich noch für dich vor dem Blick auf die Straßen um 12:30. Alex Warren mit Eternity. Dir einen schönen Dienstag mit Regensburg Hit Radio.
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5: Gleich 12:30.
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5: Sind zwei Meldungen aktuell. A3, Regensburg Richtung Nürnberg. Vorsicht bitte zwischen Laber und Beratzhausen. Da liegt ein Metallteil auf der Fahrbahn. Und wir schauen auf die Startstraße 2615, Landshut Richtung Regensburg, zwischen Köfering und dem Abzweig nach Embach. Weiterhin blockiert ein Auto den Fahrstreifen. Wo es geht, dir eine gute und vor allem sichere Fahrt.
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5: Frisch dazugekommen in unserer Blitzerliste. Landkreis Regensburg in Regenstau wird vor dem Kreisverkehr beim Supermarkt geblitzt. Außerdem stehen sie im Stadtgebiet Regensburg in der Bischof-Konrad-Straße, Fahrtrichtung Alte Melze, 30 darfst du hier fahren. Und in der Lienthal-Straße ebenfalls 30 im Regensburger Westenviertel. Staus und Blitzer gibst du immer kostenlos durch. Bei uns unter der 0800 0800 89.7, deine Gong FM Service Hotline.
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5: Ja, haben wir 8 Grad in Regensburg am Gutenbergplatz, 7 sind's in Wenzenbach. Kann sich alles ändern. Heute sind allerdings wohl nur bis zu 12 Grad drin. Dafür weniger bis kein Regen heute. In der Nacht Tiefstwerte von 2 Grad plus, also richtig kalt für die Jahreszeit. Morgen bekommen wir dann wieder einen Mix aus Sonne und Wolken bei immerhin schon wieder bis zu 15 Grad tagsüber.
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diese Stimme. Unverkennbar gehört sie zu Sia. Unstoppable auf Gong FM. Heute ist Dienstag und ja, was geht da hier bei uns in der Stadt? Das checken wir mal.

0: Falls du diese Woche noch was Cooles in Regensburg machen willst, im Degginger läuft gerade die Saustellung. Eine Pop-Up-Ausstellung von Industriedesign-Studis. Konkret geht es um handgemachte Pieces, kreative Designs und wirklich sehr viele Ideen zu sehen. Der Kreativität waren und sind keine Grenzen gesetzt. Zeit ist noch bis zum 23. Mai für deinen Besuch. Also, falls du es heute nicht schaffst, kein Problem. Tendlergasse 18 ist die Adresse, wenige Schritte vom Heidplatz entfernt. Kannst du also auch nur kurz reinschauen und dann weiterbummeln von 12 bis 20 Uhr. Kommen wir zu chilligen Vibes mit neuen Leuten. Am Sonntag gibt's ein Sip and Paint im City Garden. Also malen, snacken, Drink in der Hand und dabei R&B hören. Perfekt für jeden, der Bock auf Malen hat. Egal, ob künstlerisch begabt oder nicht. Los geht's um 17 Uhr. Die Tickets gibt's bei sipandcreate.events. Das Ganze auf Instagram.
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0: Schönen Dienstag dir. Hier ist Regensburg Hitradio. Jetzt mit Sonny Fodera und Think About Us.

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0: Mit Gong FM geht es rein in die zweite Tageshälfte an deinem Dienstag. Nach eins mit neuen Infos von unserem Jan. Und natürlich immer voll den Hits. Das ist Regensburgs Hitradio.
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0: Gong FM nimmt dich mit am Dienstag und gleich für dich dabei. Ray mit Where's My Husband? Außerdem mit am Start in deiner Mittagspause. Shawn Mendes mit YYY, immer voll die Hits. Bei uns immer schon zur vollen Stunde. Auf Regensburgs Hitradio.
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22: Ich bin Justin Hamm. Immer mehr deutsche Unternehmen und Organisationen erleben Cyberattacken und werden anschließend erpresst. Im vergangenen Jahr wurden laut Bundeskriminalamt bundesweit über 1000 solcher Fälle angezeigt. BKA-Vizepräsidentin Link schlägt Alarm.
23: Deutschland gehört über alle Erscheinungsformen der Cybercrime hinweg regelmäßig zu den Top-Angriffszielen in der Welt. Die Bedrohungslage in Deutschland ist insbesondere geprägt durch schwere Cybercrime-Delikte, und hier durch Delikte, die aus dem Ausland heraus begangen werden.
22: Und nicht nur Unternehmen sind betroffen. Jeder 9. Internetnutzer in Deutschland wurde im vergangenen Jahr Opfer von Cyberkriminalität. In Europa sollen in Zukunft mehr wichtige Medikamente hergestellt werden. Unterhändler der EU-Staaten haben sich nun auf neue Regeln dazu geeinigt. Die Produktion von Arzneimitteln soll leichter mit öffentlichen Geldern unterstützt werden können. In den letzten Jahren gibt es immer wieder starke Engpässe bei Medikamenten, darunter Antibiotika für Kinder, Schmerzmittel wie Ibuprofen oder auch Psychopharmaka. Vier Menschen von dem Kreuzfahrtschiff, auf dem das Hunter-Virus ausgebrochen war, sind zurück in Deutschland. Sie zeigen bisher keine Symptome, heißt es. Die vier Betroffenen aus Bayern, Baden-Württemberg, Sachsen und Berlin müssen jetzt mehrere Wochen in häusliche Quarantäne. Die WHO teilte unterdessen mit, dass insgesamt 11 Hunter-Virus-Infektionen festgestellt wurden. Ermittler haben einen Bestechungsskandal im Baugewerbe aufgedeckt. Der Schaden liegt bei rund 12,5 Millionen Euro. Bei Razzien in Bayern und im Rhein-Main-Gebiet sind vier Verdächtige festgenommen worden. Drei Bauleiter, große Immobilienfirmen und ein Bauunternehmer. Sie sollen seit 2019 Bestechungsgelder für bevorzugte Aufträge gezahlt oder kassiert haben.
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0: Vorsicht bitte auf der A93 Regensburg Richtung Holledau zwischen Mainburg und Wolnzach. Da liegen Fahrzeugteile und ein Kantholz auf der Fahrbahn. Außerdem Gefahr auf der B20 Straubing Richtung Pilsen und zwar zwischen Parkstetten und dem Übergang zur A3. Bei Straubing Gefahr durch Reifenteile auf der Fahrbahn und zudem ist hier auch ein LKW, der da die Spur blockiert. Und dann schauen wir noch auf die Startstraße 2615 Landshut Richtung Regensburg zwischen Köfering und dem Abzweig nach Embach. Hier weiter der Fahrstreifen durch ein Auto blockiert. Ich wünsche eine gute und vor allem sichere Fahrt.
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0: Regensburg-Lienthalstraße bei Tempo 30 wird geblitzt. Außerdem in der Bischof-Konrad-Straße, da stehen sie Richtung Alte Melze, ebenfalls Tempo 30 erlaubt. Der Dauergast aktuell Regensburg-Odessa-Ring. Kurz vor der Schwabelweißer Brücke steht noch immer der Blitzeranhänger Fahrtrichtung Donau-Arena. Und im Landkreis Kelheim in Appersdorf wird bei Elsendorf geblitzt. Staus und auch Blitzer meldest du immer kostenlos unter der Gong FM Service Hotline 0800 089 87.
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0: Na, springt der immer her und hin mit den Meldungen und dann kommt man ganz ins Stocken. 9 Grad haben wir am Dachauplatz in Regensburg. 8 messen wir in Burglengenfeld. Also immer noch einstellig sind wir unterwegs. Und das wird sich heute auch nicht überall in Regensburg und der Region ändern. Bis zu 11 Grad sind trotzdem drin. Dazu bleibt es meist trocken, aber windig. Morgen auch weiter viele Wolken am Start. Bei bis zu 15 Grad dann in der Spitze.
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0: Ja, und das Personalkarussell, es dreht sich weiter fleißig bei unserem Jan. Einen Neuzugang haben wir schon fix mit Nassim Boujelab, gestern bekannt gegeben, offensiver Mittelfeldspieler. Und für ihn geht ein anderer seines Weges zu einem anderen Verein. Schauen wir uns genauer an in der nächsten halben Stunde.

Christian Kühlwetter war der Erste, bei dem klar war, dass er zur neuen Saison nicht mehr das Jahn-Trikot tragen wird. Der Stürmer sucht aktuell nach einer neuen Herausforderung. Und jetzt ist ein weiteres Gesicht klar. Wer noch wechselt aus der Jahn-Elf und vor allem wohin? Gleich nach Way, Glockenbach und Ed Sheeran gibt's alle Infos hier auf Regensburgs Hitradio Gong FM.

Ein Statement von Way am Dienstagmittag, Where's My Husband auf Gong FM. Und nachdem unser Jan gestern seine erste Neuverpflichtung für die kommende Saison in der dritten Liga bekannt gegeben hat, Nassim Boudjelab wird im offensiven Mittelfeld künftig durch das Jan-Stadion wirbeln, an der Seite von Bene Salla oder Adrian Fein. Tja, da geht's für einen anderen nicht mehr weiter. Er ist Bayer durch und durch, hat 9 Jahre das Jahn-Trikot getragen und ist glühender Fan der Kapelle Josef Menzel. Sauberen Geschmack und eine große Liebe zur Oberpfalz hat Andi Geipel definitiv bewiesen. Er hätte sogar gern noch weiter in der dritten Liga für den Jahn auf dem Platz gestanden. 1 Jahr drangehängt. Ja, viele Fans und auch die Verantwortlichen letztendlich vom Jahn, die haben den erfahrenen Geipel, der inzwischen auch schon 34 Jahre alt ist, ab der kommenden Saison jedoch eher im Hintergrund. Also Trainerstab, Leistungsüberwachung, Vermittlung von Erfahrungswerten, was es da heutzutage alles für Bereiche gibt in so einem Profiklub gesehen. Und jetzt ist klar, Geipel hat da keinen Bock drauf, hängt die Fußballschuhe noch nicht an den Nagel, sondern wird künftig beim Chemnitzer FC in der viertklassigen Regionalliga Nordost auf dem Platz stehen. Auch wir von Gong FM wünschen Andi alles, alles Gute. Und wer weiß, vielleicht kehrt er ja in ein paar Jahren dann doch nochmal als Verantwortlicher zurück zum Jahn. Wir kehren jetzt zurück zu Immer voll den Hits mit Wade Holton und Alvaro Soler. Welcome to Manila. Hier für dich auf Regensburg Hit Radio. 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

0: Mit Gong FM geht's durch den Dienstagmittag und in Regensburg und der Region wird heute wieder fleißig geblitzt. Alle uns bekannten fiesen Stellen, die bekommst du gleich in unserem Verkehrsupdate und du kannst selbst Staus und Blitzer melden und unsere Liste besser machen. 0160 89 7 0897, die Nummer ins Gong FM Studio.
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0: Ja, um Punkt 13.30 Uhr gibt's mehrere kaputte Autos. Und zwar angefangen auf der A93 Holledau Richtung Regensburg. Bitte Vorsicht zwischen Eigelsbach und Elsendorf. Hier blockiert das Auto einen Standstreifen. Und genauso sieht's aus im weiteren Verlauf. A93 Regensburg Richtung Weiden. Zwischen Schwandorf Nord und Schwarzenfeld ebenfalls kaputtes Auto. Der Standstreifen ist blockiert. Schauen wir noch auf die Startstraße 2615 Landshut Richtung Regensburg. Auch hier ein Dauergas zwischen Köfering und dem Abzweig nach Embach. Immer noch ein kaputtes Auto, das da die Ausfahrt blockiert. Ich wünsche eine gute und vor allem sichere Fahrt.
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0: Regensburg, Odessaring, kurz vor der Schwabelweißer Brücke steht immer noch der Blitzeranhänger. Fahrtrichtung Donau Arena, Tempo 80 darfst du fahren. Außerdem in der Lilienthalstraße und in der Bischof-Konrad-Straße jeweils 30er-Zone. Dann haben wir noch Landkreis Regensburg, Regenstauf wird vor dem Kreisverkehr beim Supermarkt geblitzt. Staus und Blitzer meldest du immer kostenlos unter der 0800 0800 89 7, deine Gong FM Service Hotline.
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0: 8 Grad in Langquaid, Landkreis Kelheim. Und auch in Regensburg ist von den Temperaturen heute Sparkurs angesagt. 9 sind es immerhin an den Donautreppen in Schwabelweiß. Immerhin trocken soll es heute bis in den Abend bleiben. Auch morgen bleiben die Wolken am Start. Zwischendurch bringt es die Sonne dann auf 15 Grad in der Spitze.

Gong FM spielt Came Out, Fam Like You. Mensch, 2005, über 20 Jahre alt der Song. Da war ich Grundschulzeit. Keine Ahnung, was der Text bedeutete. Schade eigentlich. Habe ich damals schon sehr gefeiert, den Song. Viele Busse, deutlich weniger Bahnen. In diesem Jahr saniert die Deutsche Bahn viele Strecken in Süddeutschland. Das bedeutet auch hier bei uns in Regensburg und der Region fallen viele Verbindungen über längere Zeiträume weg. Die Ersatzbusse sind teilweise stark ausgelastet und brauchen vor allem länger. Betroffen sind zum Beispiel die Verbindungen von und nach Nürnberg über den Landkreis Neumarkt oder die Strecke nach München. Und in ziemlich genau einem Monat, 14. Juni, da soll das Ganze dann auch noch nach Osten ausgeweitet werden. Dann wird es auch von und nach Passau aus länger dauern. Die Strecke ist aber gerade im Sommer von Bedeutung, wenn im August anlässlich des Gäubodenfestes viele Menschen nach Straubing kommen. Das Auto ist aus Parkplatzsicht und wenn du was trinken willst, auf dem Volksfest traditionell nicht die beste Option. Und das wissen auch die Deutsche Bahn und die Bayerische Eisenbahngesellschaft, die Bauarbeiten nun gemeinsam koordinieren und durchführen. Sie wollen heute Nachmittag aufklären bei einer öffentlichen Online-Veranstaltung ab 16 Uhr. Check mal den Link dazu, den findest du bei uns auf der Homepage und in der Gong FM App in unseren News, wo wir das Thema für dich ausführlicher behandelt haben. Noch mehr zu Verkehr und Co., was so los ist auf den Straßen heute und ob du gut nach Hause kommst später. Das hörst du hier in unserem Verkehrs- und Blitzer-Update alle halbe Stunde auf Regensburgs Hitradio. Also um kurz vor 14 Uhr das nächste Mal auf Regensburgs Hitradio.

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0: Komm gut durch deinen Dienstag mit Regensburgs Hit Radio Gong FM und nach den Nachrichten mit neuen News aus der Region für dich. Immer bei uns.
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0: Hier ist Gong FM am Dienstag. Gleich geht's rein mit Olivia Dean, Man I Need. Außerdem mit für dich am Start. Fastboy und Waff mit Wave. macht gleich den Anfang. Immer voll die Hits bei uns schon zur vollen Stunde auf Regensburgs Hitradio.
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3: Ich bin Joshua Heise. Kein einfacher Job, oft schlechte Bedingungen, aber sie sind enorm wichtig. Heute ist der internationale Tag der Pflegenden. Die Gewerkschaft Verdi nimmt diesen zum Anlass, um Kürzungspläne der Bundesregierung zu kritisieren. Die geplante Pflegereform treffe überwiegend pflegebedürftige Menschen und Beschäftigte im Gesundheitswesen, heißt es. Pflegerinnen und Pfleger wollen heute auf die Straße gehen, um für nicht noch schlechtere Bedingungen in ihrem Job zu kämpfen. Bayerns Mittelschulen sollen mehr Freiheiten für individuelle Förderung bekommen. Das hat Kultusministerin Stolz nach einer Kabinettssitzung angekündigt. Die Schulen können künftig flexibler entscheiden, wie sie Deutsch, Mathe und Englisch unterrichten, ohne dass Fächer gestrichen werden. Außerdem gibt es mehr Projektarbeit schon ab der 5. Klasse. Aus der 1.000 € Entlastungsprämie über die Arbeitgeber wurde nichts. Nun suchen Union und SPD nach einer neuen Idee, uns zu entlasten. Ein Koalitionsausschuss heute soll Früchte tragen. SPD-Chef Klingbeil sagt, er wolle Erleichterungen für Menschen, die zwischen 2.500 und 4.000 € im Monat verdienten und Spitzenverdiener mehr belasten. CDU und CSU lehnen das bisher strikt ab. Das nächste lange Wochenende winkt, zumindest für die, die am Brückentag frei haben. Am Donnerstag ist Feiertag. Viele nutzen die freien Tage rund um Himmelfahrt für einen Kurztrip. Im vergangenen Jahr war der Mittwoch vor Himmelfahrt bundesweit der staureichste Tag des Jahres. ADAC-Sprecher Thomas Müther.
22: Den meisten Stau erwarten wir auf den Autobahnen am Mittwochnachmittag so etwa zwischen 13 und 18 Uhr, denn hier treffen Berufspendler und Kurzurlauber dann aufeinander. Am Donnerstag wird es schon etwas besser. Freitag und Samstag ist die Lage auf den Autobahnen eher entspannt und den Rückreiseverkehr, den haben wir dann ab Sonntagmittag.
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0: Vorsicht bitte, A93 Holledau Richtung Regensburg. Zwischen Eigelsbach und Elsendorf ein kaputtes Auto blockiert den Standstreifen. Und so geht's auch weiter auf der A93 Regensburg Richtung Weiden, also Fahrt Richtung Norden zwischen Schwandorf Nord und Schwarzenfeld. Hier ebenfalls ein Auto, das den Standstreifen blockiert. Und nochmal A93 Regensburg Richtung Weiden zwischen Regensburg Nord und Regenstauf. Da ist die Ausfahrt blockiert durch einen kaputten LKW. Also, wo es geht, eine gute und vor allem sichere Fahrt dir.
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0: Landkreis Regensburg steht er in Hemau vor der Raiffeisenbank. Außerdem in Regenstau vor dem Kreisverkehr beim Supermarkt. Hast du auch noch einen Stau oder einen Blitzer entdeckt? Gib den durch kostenlos unter der Gong FM Service Hotline 0800 0800 89 7.
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0: 9 Grad in Regensburg am Bismarckplatz, 10 Grad in Wolfseck, viele Wolken am Himmel, die Sonne kommt jetzt am Nachmittag aber auch nochmal raus bei bis zu 11 Grad. Auch morgen ist es ein Mix aus Sonne und den Wolken, bisschen wärmer wird's, aber die 20 Grad Marke, Leute, bleibt ein gutes Stück weg. Die meiste Zeit bleibt es bis Donnerstag erstmal trocken.
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0: Mit Felix, schönen Dienstag dir.

Hier ist Gong FM, jetzt mit einer Hammermeldung vom Münchner Oktoberfest. Die Wiesenfreunde müssen dieses Jahr nämlich ohne Shampoos duschen auskommen. Die Münchner Stadträte haben dem Treiben, Spaß, Unsitte, wie man auch immer es nennen will, einen Riegel vorgeschoben. Grund, und jetzt pass auf, die Wiesen dürften nicht zu einem Ballermann 2.0 verkommen. Tja, mir ist dann in Bayern und die Wiesen ist und bleibt eben ein Volksfest. Die Duld bei uns ist auch ein Volksfest, geht in 2 Tagen los und wir schauen natürlich, was da so geht, gleich nach Olivia Dien. Auf Regensburg-Hitradio, Gong FM.

0: komm gut durch den Dienstagnachmittag mit immer voll den Hits hier von Olivia Dean, Man I Need und mit einer Portion Infos. Jetzt aus Regensburg. Ah, das Warten hat nämlich ein Ende, Freunde. Am Donnerstag, also übermorgen schon, kannst du über die erste Duld 2026 hier bei uns in Regensburg schlendern. Besonders freue ich mich ja auf die neue Wildwasserbahn Jim and Jasper. Ich glaube, so nass wurde es noch nie auf der Duld. Die Bahn gilt derzeit als die größte ihrer Art, die deutschlandweit über die Volksfeste tourt. Höher, weiter, schneller ist leider aber nicht nur das Motto bei den vielen Fahrgeschäften. Auf der Maiduld wird der Festpreis für die Maßbier in diesem Jahr zum ersten Mal den Sprung über die 13-Euro-Marke machen. Genauso wie der Händelpreis. Trotzdem erwarten die Veranstalter wieder eine ordentliche Nachfrage. Mehr als 100.000 Liter Bier strömen aus den Fässern vom Kneitinger, Bischofshof und der Spitalbrauerei. Gerade bei Warmtemperaturen ist ein verantwortungsvoller Umgang mit Alkohol trotzdem wichtig. Kenn dein Limit und nimm dir immer mal wieder auch eine Pause zwischendurch. Die Caritas hat sich erneut dafür stark gemacht, dass auf dem Duldplatz wieder die kostenlosen Trinkwasserstationen installiert wurden. Das war in den letzten Jahren sehr erfolgreich. Wenn du also mal Hilfe brauchst, kannst du dich jederzeit an vor Ort stationierte Sanitäter wenden. Die sind nämlich auch immer da für dich.
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0: Dong FM und wir steuern auf 14:30 zu. Da gibt es ein Update von den Straßen in weniger als 2 Minuten hier auf Regensburgs Hitradio.
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0: Und da geht's einmal die A93 runter. Angefangen im Süden, A93 Holledau Richtung Regensburg. Vorsicht bitte zwischen Eigelsbach und Elsendorf. Hier ein kaputtes Auto, das den Standstreifen blockiert. Das nächste kaputte Auto kommt dann, beziehungsweise ein LKW kommt dann wieder auf der A93 Regensburg Richtung Weiden zwischen Regensburg Nord und Regenstauf. Da ist sogar die Ausfahrt blockiert. Und dann nochmal ein kaputtes Auto. A93 Regensburg Richtung Weiden zwischen Schwandorf Nord und Schwarzenfeld. Hier ist der Standstreifen blockiert. Dir, wo es geht, eine gute und vor allem sichere Fahrt.
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0: Geblitzt wird im Landkreis Regensburg und zwar in Hemau vor der Raiffeisenbank, außerdem Stadtgebiet Regensburg, Dauergast, Odessaring. Kurz vor der Schwabelweißer Brücke steht noch immer der Blitzeranhänger in Fahrtrichtung Donauarena. Staus und Blitzer meldest du kostenlos über die Gong FM Service Hotline 0800 0800 89 7.
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0: 8 Grad in Regensburg am Villapark, genauso wie in Kalmünz. Heute vor allem frisch, so wirklich rauf mit den Temperaturen geht es irgendwie nicht mehr. Immerhin bleibt es bis in den Abend weitgehend trocken. Morgen dann auch wieder viele Wolken mit dabei. Es wird ein bisschen wärmer, bis zu 15 Grad sind drin.

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0: Strong FM mit einer neuen Kombi für dich. Miles Smith und Niall Horan. Drive safe, dir eine gute Fahrt später in den Feierabend. Das Neueste aus der Welt der Stars für die letzte Kaffeepause heute. Das hat jetzt Kollegin Lisa für dich.
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2: Billie Eilish verspottet Fleischesser. Mit sehr deutlichen Aussagen gegen Fleischkonsum hat sie jetzt für ordentlich Diskussion gesorgt. In einem Interview meinte Billie, Fleischessen sei von Natur aus falsch und hat auf Instagram Videos aus der Tierhaltung und Schlachtung geteilt. Man könne nicht gleichzeitig Tiere lieben und Fleisch essen. Sie lebe seit ihrem 12. Lebensjahr vegan, davor war sie vegetarisch. Dafür bekommt Billie Eilish im Netz viel Gegenwind. Manche werfen ihr vor, zu extrem zu sein und mit den Videos bewusst schockieren zu wollen. Trotz allem, sie bleibt bei ihrer Meinung und hat damit erneut eine große Debatte über Veganismus ausgelöst. Kanye West steckt gerade wieder mitten im nächsten Mega-Shitstorm. Eigentlich sollte er beim Wireless Festival in London auftreten, aber wegen seiner früheren antisemitischen Aussagen gab es so heftigen Gegenwind, dass sogar Sponsoren abgesprungen sind und Politiker Druck gemacht haben. Damit nicht genug. Auch seine Auftritte in Frankreich, Polen und der Schweiz wurden bereits abgesagt, nachdem die Regierung gedroht hatte, ihm die Einreise zu verbieten. Hintergrund ist, dass viele seine früheren Aussagen und Nazi-Anspielungen gerade in Polen als absolutes No-Go sehen. Während manche Fans ihn trotzdem verteidigen, wollen andere komplett verhindern, dass er überhaupt noch jemals in Europa auftreten darf.
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0: Puh, ganz schön festgefahren bei Kani. Danke dir, Lisa. Musikalisch auf jeden Fall absoluter King, der Mann. In Sachen Shows ganz weit vorne. Dabei ist Coldplay. Was die immer abfeuern, ist gewaltig. Deswegen heißt es jetzt auch aufdrehen auf Regensburgs Hitradio. Ganz laut, we pray für dich. Komm gut durch den Dienstag.

0: Das sind immer voll die Hits auf Gong FM. Neue Nummer von Alok, brasilianischer DJ, gemeinsam mit Khalid. Dive into me. So, der Feierabend rückt näher und das ist immer ein untrügliches Zeichen, dass Kollege Pierre nicht weit weg ist. Geklopft an der Studiotür hat es schon. Er übernimmt jetzt gleich ab 3 hier auf Regensburgs Hitradio. Felix sagt im Gegenzug, bis morgen auf Gong FM.
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19: Rein geht's in den Dienstagnachmittag hier erst mit Ray Dalton gleich. Außerdem für dich neu mit am Start Glock Glock und Turn the Lights Off um Punkt 15 Uhr.
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21: Ich bin Joshua Heise.
0: Diese Position würde man sich gern sparen. Deutschland ist nach dem aktuellen Bundeslagebild eins der Top-Ziele in Sachen Cybercrime. Immer mehr Unternehmen und Behörden werden demnach Opfer von Ransomware-Attacken, bei denen Kriminelle Daten verschlüsseln und Lösegeld fordern. Allein letztes Jahr gab es über 1000 angezeigte Angriffe. Innenminister Dobrindt will mit einem Gesetz zur aktiven Cyberabwehr gegensteuern. Unter Pfiffen und Buhrufen hat Kanzler Merz beim Bundeskongress des Deutschen Gewerkschaftsbundes für tiefgreifende Sozialreformen geworben. Um Wohlstand, Freiheit und Frieden zu sichern, müssten alle einen Beitrag leisten, so der CDU-Chef. Das Argument, den Reformprozess als Chance statt Bedrohung zu begreifen, zog bei den rund 400 DGB-Delegierten allerdings nicht. Vom Bayerischen Landtag ins Kabinett von Rheinland-Pfalz. Die CSU-Abgeordnete Ute Eiling-Hüttig wird Bildungsministerin unter dem designierten Ministerpräsidenten Schmieder. Dieser sagte dazu: Wir holen damit bewusst Erfahrung aus einem der erfolgreichsten Bildungssysteme Deutschlands nach Rheinland-Pfalz. Eiling-Hüttig ist promovierte Historikerin und kommt ursprünglich aus Nordrhein-Westfalen. Die Deutsche Bahn lockt für die Sommerferien mit einem Sonderangebot. Ab Mitte Juni können demnach Familientickets zu einem Festpreis von knapp 100 Euro gebucht werden. Als Gründe nennt der Konzern steigende Benzin- und Flugkosten. Thomas Bremser berichtet.
21: Die Familientickets gelten für maximal 5 Personen. Es kann also ein Erwachsener mit 4 Kindern verreisen oder 2 Erwachsene mit 3 Kindern. Ein Kind muss aber mindestens dabei sein. Verwandt sein müssen die Personen aber nicht. Die Tickets sind an die gebuchten Züge gebunden und gelten für Hin- und Rückfahrt, egal wie lang die Strecke innerhalb Deutschlands ist. Die Sitzplätze sind inklusive.
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19: A93, Holledau Richtung Weiden, zwischen Regensburg Nord und Regenstau. 6 Kilometer Stau, hier brauchst du aktuell 13 Minuten länger. A93, Regensburg Richtung Weiden, zwischen Regensburg Nord und Regenstau. Eine Ausfahrt ist da blockiert, da steht ein defekter LKW. Und A93, Regensburg Richtung Weiden, zwischen Schwandorf Nord und Schwarzenfeld, ein defekter PKW. Hier ist der Standstreifen blockiert. Weiter auf der B15, Landshut Richtung Regensburg, zwischen Obertraubling und Regensburg Ost. Dichter Verkehr, da dauert es 3 Minuten länger und auch in der Gegenrichtung dauert es aktuell 3 Minuten länger.
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19: Haben wir in Regensburg Odessa-Ring, kurz vor der Schwabelweißer Brücke, da steht immer noch der Blitzanhänger, Fahrt Richtung Donau-Arena. Im Landkreis Regensburg in Hemau vor der Raiffeisenbank und auf der A3 Kreuz Regensburg, Fahrt Richtung Nürnberg neben dem Parkplatz. Melde Stausenblitzer gerne auch immer per WhatsApp unter 0160 987 0987.
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19: 9 Grad haben wir es, Freunde. Und das Mitte Mai, das muss sich doch ändern. 8 Grad sind es auch in Hemau aktuell. Heute Nacht geht es dann runter auf 7 Grad. Morgen dann etwas schöner und auch schon ein bisschen wärmer, so um die 14 Grad. Und wir schauen auf den Feiertag, auf den Vatertag, auf den Duldstart. Da sieht es aktuell ganz, ganz okay aus. Ne? 16 Grad und ein Mix aus Sonne und Wolken.
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19: Könntest du dir eine Show wie die Tribute von Panem als TV-Show vorstellen? Nein, gibt's aber jetzt, ab heute. Mehr dazu gleich bei uns in 10 Minuten.

FM hier am Dienstagnachmittag. Die Sonne kämpft sich so langsam durch über Regensburg, schiebt die dicken schwarzen Wolken weg. Ja, oh, Mensch, es muss doch gut werden am Donnerstag, Vatertag, Duldstart. Aber wir kümmern uns jetzt erstmal um ein neues Format. Das ist jetzt keine klassische Reality-Show, sondern eher so ein, ich sag mal so, ein Jagdspiel. Du kennst auch sicherlich die Tribute von Panem, ne? Einer der absoluten Klassiker, Buchklassiker, Filmklassiker auf jeden Fall. Und genau das ist das Konzept von The Hunt. Wurde bereits im letzten Jahr gedreht, wird ab heute Abend bei ProSieben und Joyn zu sehen sein. 8 Prominente müssen sich gegenseitig jagen und auch verstecken. Es gibt Leute, die sich verstecken, und es gibt Jäger. Und das ist ein super spannendes Konzept. Und mit dabei ist auch, wie sollte es anders sein, es funktioniert eigentlich kein Konzept ohne ihn. Serkan, unser Regensburger prominenter Reality-Star, ist natürlich auch mit am Start. Und ja, ich glaube, die Chancen stehen nicht schlecht, weil er ist sportlich, auch ja, so ein bisschen berechnend und so. Also ich glaube, die Grundvoraussetzungen für dieses Konzept könnte funktionieren. Und es gibt dann auch noch so andere Kandidaten wie Maurice, wo ich meine, warum ist der so ein Format? Man weiß es nicht. Aber auf jeden Fall, heute Abend auf Join, ich werde da reinschauen. Jetzt gibt's Estes hier auf Gong FM.

0: Strong FM mit Sido und Sarah Connor hier bei uns. Einen schönen Nachmittag.
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13: Eine über 80-jährige Frau aus Regensburg ist Ziel eines Schockanrufs geworden. Die Betrüger haben behauptet, ihre Tochter hätte einen schweren Unfall verursacht und jetzt müsse sie eine Kaution bezahlen. Als ein 29-jähriger Mann dann das Geld abholen wollte, hat die Polizei zugeschlagen und ihn festgenommen. Der Tatverdächtige sitzt inzwischen in Untersuchungshaft. Die Kripo ermittelt weiter und warnt erneut vor solchen Betrugsmaschen.
0: Danke, Jonas.
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0: A93, Holledau Richtung Weiden zwischen Regensburg-Nord und Regenstau auf 1 Kilometer Stau, da brauchst du aktuell 5 Minuten länger. A93, Regensburg Richtung Weiden zwischen Regensburg-Nord und Regenstau ist die Ausfahrt blockiert, da steht ein defekter LKW. Und A93, Regensburg Richtung Weiden zwischen Schwandorf-Nord und Schwarzenfeld, hier steht ein defekter PKW, da ist der Standstreifen aktuell blockiert.
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0: Haben wir einen Blitzanhänger immer noch am Odessa-Ring, kurz vor der Schwabelweißer Brücke, steht immer noch Fahrtrichtung Donau-Arena. Außerdem im Landkreis Regensburg in Hemau vor der Raiffeisenbank und auf der A3 Kreuz Regensburg Fahrtrichtung Nürnberg neben dem Parkplatz. Melde Stausenblitzer gerne auch per WhatsApp unter 0160 89 70
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0: Aktuell haben wir es in Regensburg anstatt an Hof 10 Grad nur, in Barbing auch 10 Grad. In der Nacht geht es dann runter auf 7, morgen dann teilweise bewölkt, aber auch sonnige Abschnitte bei 13 Grad, kein Regen mehr. Und am Donnerstag, am Vatertag, am Duldstadt haben wir dann Höchstwerte um die 15 Grad und Stand jetzt kein Regen. Hoffentlich bleibt das so.
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0: Ein Tankdieb im Landkreis Schwandorf unterwegs und jetzt war er nicht nur ein Kraftstoffclown, sondern hat auch noch ein anderes riesengroßes Problem, als die Polizei bei ihm vorbeigeschaut hat. Die ganze Geschichte gleich bei uns in 10 Minuten.

Gong FM hier am Dienstagnachmittag. Schön, dass du mit am Start bist. Es ist ja oft auch mal so, dass man sich vielleicht das nicht zu Ende überlegt hat, seinen angeblich Superplan. Anders kann ich mir das bei diesem 42-Jährigen im Landkreis Schwandorf nicht vorstellen. Er ist zur Tanke gefahren, erstmal nichts Ungewöhnliches, hat aber dann vollgetankt und ist dann abgehauen, ohne zu bezahlen. Bei den Spritpreisen okay, ja, aber trotzdem wirklich dumm, weil Tankstellen sind ja wirklich kameraüberwacht, Kennzeichenerfassung etc. Gut, die Tankstelle hat natürlich eine Anzeige bei der Polizei abgegeben. Die sind dann auch aufgrund des Kennzeichens zu dem Mann nach Hause und haben dann nicht nur festgestellt, dass er nicht gezahlt hat. Nein, noch viel besser, der Mann hat auch keinen Führerschein. Und das war ja auf der Kamera klar zu erkennen, dass er gefahren ist. Also für mich schon wieder der Depp der Woche am Dienstag gefunden. Herzlichen Glückwunsch. Unfassbar. BTS gibt's jetzt mit Swim hier auf Regensburgs Hitradio Gong FM.

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0: Feierabend. Auch wenn das Wetter noch nicht so passt. Aber wie wird's am Vatertag? Wie wird's zum Duld-Opening? Wir checken das noch vor 16 Uhr hier auf Regensburg-Z Radio Gong FM.
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0: Mit Taylor Swift geht's rein in den Feierabend. Außerdem Lady Gaga für dich, Abracadabra und auch... Baby.

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1: Ich bin Joshua Heise. Knapp 2 Wochen nach dem Start kommt der Tankrabatt inzwischen weitgehend bei den Verbrauchern an. Das zeigt ein Vergleich der Monopolkommission mit Frankreich und Großbritannien. Berechnungen des IFO-Instituts zufolge ist der Dieselpreis um 14 Cent gesunken, der Liter Superbenzin vergünstigte sich um 15 Cent. Zum 1. Mai sind die Spritsteuern um 16,7 Cent gesenkt worden, befristet auf 2 Monate. Die Stimmung in der bayerischen Wirtschaft hat sich seit dem Herbst kaum verbessert. Das zeigt der sogenannte Weißbier-Index der Vereinigung der bayerischen Wirtschaft. Die VBW rechnet dieses Jahr maximal mit einem Mini-Wachstum. Janina Singer berichtet.
2: Dass der Weißbier-Index mehr oder weniger auf der Stelle tritt, hat unter anderem auch mit dem Iran-Krieg und seinen Folgen zu tun, etwa unterbrochenen Lieferketten. Aber nicht nur. VBW-Präsident Hatz kritisiert auch die Bundesregierung scharf. Es brauche ein grundlegendes und umfassendes Reformpaket und das bis zum Sommer.
1: Union und SPD kommen heute zum Koalitionsausschuss zusammen, um vor allem über Entlastungen für die Bürger zu beraten. Der Verband kommunaler Unternehmen schlägt im Vorhinein eine Stromsteuersenkung ab nächstem Jahr auf das europäische Minimum für alle vor. Die Steuer könne von 2,05 auf bis zu 0,1 Cent pro Kilowattstunde gesenkt werden, sagte ein VKU-Sprecher der Rheinischen Post. Die 1.000 Euro Entlastungsprämie war am Freitag im Bundesrat gescheitert. Die frühere Profifußballerin Kathleen Krüger wird neue Sportvorständin beim Fußball-Bundesligisten Hamburger SV und damit Nachfolgerin von Stefan Kunz. Die 40-Jährige war zuletzt Funktionärin beim FC Bayern München gewesen und hatte den Rekordmeister zuvor als Teammanagerin betreut.
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4: Aktuell soweit alles ruhig, dir eine gute und stressfreie Fahrt in deinen wohlverdienten Feierabend.
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4: Haben wir einen Blitzeranhänger immer noch, Odessa Ring, kurz vor der Schwabelweißer Brücke. Da steht er immer noch in Fahrtrichtung Donau Arena. Und einen haben wir noch auf der A3 Kreuz Regensburg, Fahrtrichtung Nürnberg, neben dem Parkplatz. Melde Staus und Blitzer gerne auch per WhatsApp unter 0160 89 70 89 7. Vielen Dank.
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4: 11 Grad haben wir es aktuell am Domplatz und 10 Grad sind es in Hohenfels. Es wird nachts natürlich wieder ein bisschen kälter, so um die 7 Grad und morgen dann ein Mix aus Sonne und Wolken bei 13 Grad. Wie schaut's aus am Duldstart? Wie schaut's aus am Vatertag, Petrus? Wie machen wir's? Aktuell schaut's gar nicht so schlecht aus. 15 bis 16 Grad mit Sonne. Vielleicht ein kleines bisschen Regen in der ersten Tageshälfte. Aber dann zum Duldstart und zum Fassanstich um 12.30 Uhr sollte dann eigentlich alles passen. Drücken wir die Daumen, dass das Wetter genial wird.
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4: Mit der Bahn verreisen ist teuer und anstrengend. Eins von den beiden Sachen wird sich ändern, denn es gibt bald ein Familienticket. Und das ist wirklich sensationell. Da reden wir gleich drüber. In 10 Minuten hier bei uns. Bis gleich.

Gong FM mit James Hype. Es geht so langsam aber sicher auch wieder Richtung Ferien und auch Sommerferien, man plant so ein bisschen, aber das Verreisen mit dem Auto ist natürlich bei den aktuellen Spritpreisen natürlich richtig teuer und da gibt es eine Alternative, Bahnfahren. Aber auch das ist teuer, wenn man mit der ganzen Familie fährt, aber da hat die Bahn jetzt gesagt, okay, wir haben da eine Idee und die ist wirklich mal gar nicht so schlecht. Für 99 € kannst du nämlich mit zwei Erwachsenen und bis zu drei Kindern, es müssen nicht mal die eigenen sein, für 99 € ICE fahren. Ja, hin und zurück tatsächlich. Also das ist natürlich echt ein geiles Angebot. Sitzplatzreservierung ist auch schon inkludiert. Also das Angebot, da sage ich mal Bahn, Chapeau. Wirklich geil, gerade jetzt aktuell, wo wir alle deutlich weniger im Geldbeutel haben, alles teurer wird, da die Bahn sagt, hey, für 99 € könnt ihr mit der Familie in Urlaub hin und zurück, sogar mit dem ICE fahren. Starkes Ding auf jeden Fall. Michael Schulte gibt's jetzt hier auf Gong FM.

0: Kong FM mit Jonas Diamonds. Wir haben es gleich 16:30. In wenigen Augenblicken gibt's Aktuelles aus der Region für dich.
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8: Vorsicht beim Einkaufen in einem Discounter in Hemau ist eine 68-jährige Opfer eines Trickdiebstahls geworden. Ein Mann hat die Frau angesprochen und sie gefragt, welche Inhaltsstoffe in einem Saft sind. Und während sie dann auf die Verpackung geschaut hat, ist der Unbekannte ihr sehr nahe gekommen. Kurz darauf war ihr Geldbeutel aus der Jackentasche verschwunden. Die Polizeiinspektion Nittendorf ermittelt jetzt wegen Trickdiebstahls.
0: Danke dir, Jonas.
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0: A93, Holledau Richtung Regensburg zwischen Kumpfmühl und Regensburg West. Derzeit 2 Kilometer Stau, da dauert es 5 Minuten länger. Bitte auf der Autobahn bleiben, nicht runterfahren. Geht genauso schnell. Dann haben wir Regensburg-Landshuter Straße, Weißenburg-Straße zwischen Hermann Geib und Arnold-Schmelzer Straße. Dichter Verkehr, da dauert es aktuell 3 Minuten länger. Ansonsten dir eine gute und stressfreie Fahrt.
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0: Haben wir auf dem Odessa-Ring immer noch kurz vor der Schwabelweißer Brücke immer noch einen Blitzanhänger, Fahrt Richtung Donau-Arena und auf der A3 Kreuz Regensburg, Fahrt Richtung Nürnberg neben dem Parkplatz. Melde Staus und Blitzer gerne auch per WhatsApp unter 0160 8970 8970.
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0: Aktuell haben wir es noch 10 Grad am Jahnstadion und 8 Grad sind es in Teublitz. In der Nacht geht es runter auf 5 Grad. Morgen dann teilweise bewölkt mit ein paar sonnige Abschnitte sind mit dabei. 14 Grad am Donnerstag, an Vatertag. Ja, am Duldstart, das wechselt gerade immer noch so hin und her. Also die erste Tageshälfte wird noch vielleicht ein bisschen bewölkt, da regnet es. Aber am Nachmittag soll es dann sonnig werden und Höchstwerte um die 16 Grad erreichen wir.
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0: Am Wochenende spielt der Jan sein letztes Heimspiel, sein letztes Spiel der Saison, aber das hat es in sich. Und es kommen 6000 Fans aus Cottbus. Was ist da denn los? Wir sprechen da gleich drüber in 10 Minuten.

Kong FM um 16.37 Uhr. Am Samstag spielte der Jan dann nochmal gegen Cottbus. Letzter Spieltag für den Jan, letztes Heimspiel. Und für Cottbus geht es um alles, um den Aufstieg. Und das Ding ist, Cottbus muss eigentlich gewinnen. Denn wenn Duisburg und Essen gewinnt, die sind hinter Energie Cottbus, dann war's das mit dem Aufstieg. Und das wäre natürlich sehr, sehr schade für die 6.000 Fans. Du hast richtig gehört, 6.000 Fans kommen damit aus Cottbus und wollen natürlich den Aufstieg da live erleben. Aber wenn das dann nicht der Fall ist, ja, also der Jan hat schon mal in der Mannschaft den Aufstieg in letzter Sekunde vermiest. Also deswegen, das Ding ist noch nicht gegessen. Und die Jan-Spieler wollen sich natürlich auch mit einem Sieg von ihren Fans verabschieden. Das ist klar, also dass wir da sagen, hey, okay, geschenkt, Cottbus hier spielt. Nee, ich glaube, dass der Jan da am Samstag ein 3-1 macht gegen Cottbus. Just saying. Mal gucken, ich drück die Daumen. 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

0: Gong FM mit Bowser. Was du Liebe nennst. Auch schon fast 10 Jahre her, der Song. Ja? Das ist die Zeit rennt, Freunde. Schönen Feierabend dir hier mit Gong FM.
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0: Mit Medusa geht's rein in den Feierabend. Außerdem alle Farben für dich mit Baby Goodbye und Lola Young gibt's um Punkt 17 Uhr.
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15: Ich bin Joshua Heise. Vor ihrem Koalitionsausschuss waren sowohl Kanzler Merz als auch Arbeitsministerin Baas beim Bundeskongress des Deutschen Gewerkschaftsbundes zu Gast. Beide warben um Unterstützung für die geplanten Sozialreformen. Merz wurde während seiner Rede sogar ausgebuht. Baas, die hingegen Beifall bekam, versprach, sie wolle die soziale Sicherung nicht kleiner, sondern klüger machen. Einst war er Verfassungsschutzpräsident, jetzt könnte Hans-Georg Maaßen Innenminister in Sachsen-Anhalt werden, und zwar für die AfD. Vorausgesetzt natürlich, dass diese nach der Landtagswahl im September die Regierung stellt. Maaßen zeigte sich im Interview mit der Zeit zumindest offen gegenüber der Idee. Ob er von der als gesichert rechtsextrem eingestuften Landespartei schon gefragt worden sei, ließ er offen. Die Toten Hosen, Nina Chuba, Johannes Oerding. In einem offenen Brief fordern zahlreiche Musikerinnen und Musiker wirksame Gesetze gegen überteuerte Ticketpreise auf dem Zweitmarkt. Deutschland sei bislang ein weitgehend rechtsfreier Raum für Ticketspekulanten, so die Kritik. Thomas Bremser berichtet.
16: Wer seine Konzertkarten weiterverkaufen will, kann das auf einem Zweitmarkt tun. Doch dort tummeln sich immer mehr Abzocker. Die kaufen die Tickets in Massen auf, oft mit einer automatisierten Software, um sie anschließend zu Wucherpreisen weiterzuverkaufen. Dort landen auch immer mehr gefälschte Tickets. Die Musikstars fordern eine Preisobergrenze für den Zweitmarkt. Und die Konzertveranstalter sollten bestimmen, auf welchen Plattformen ihre Tickets weiterverkauft werden dürfen.
15: Die frühere Profifußballerin Kathleen Krüger wird neue Sportvorständin beim Bundesligisten Hamburger SV. Wie der HSV mitgeteilt hat, wird sie damit Nachfolgerin von Stefan Kuntz. Die 40-jährige Krüger war jahrelang Teammanagerin beim FC Bayern München und bekleidete zuletzt eine Funktion im Vorstandsbereich des Rekordmeisters.
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0: A93, Holledau Richtung Regensburg, zwischen dem Kreuz Regensburg und Regensburg-Prüfeling. 2 Kilometer stockender Verkehr, hier brauchst du 4 Minuten länger. A93, Regensburg Richtung Holledau, zwischen Regensburg-West und Kumpfmühl. 2 Kilometer stockender Verkehr, auch hier dauert es 4 Minuten länger.
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0: Haben wir in Regensburg-Odessa-Ring, kurz vor der Schwabelweißer Brücke. Da steht immer noch der Blitzanhänger in Fahrtrichtung Donau-Arena. Außerdem in Regensburg, in der Weißenburgstraße, 30er-Zone wird geblitzt. Melde Stausenblitzer gerne auch per WhatsApp unter 0160 987 0987.
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0: Aktuell haben wir es 10 Grad am Gutenbergplatz und 9 Grad sind es im Pfarrkofen. In der Nacht geht's runter auf 5. Morgen ein Mix aus Sonne und Wolken bei 14 Grad. Am Donnerstag zum Duldstart haben wir dann um die 16 Grad.
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0: Hast du schon mal Insta-Fotos gepostet und dann schnell wieder gelöscht, weil es Ärger gab? Ja, einem Bayern-Star ist nämlich genau das passiert. Wer es ist und was dahinter steckt, gleich bei uns.

Baby Goodbye. Er wurde letztens auf Insta angeschrieben, ob er nicht auf einen Geburtstag auflegen kann. Und er hat im Gegensatz zu Katja Candela gesagt, ja, schreib mir mal das Datum, ich komm rum. Wenn es klappt, wenn es zeitlich hinhaut, bin ich am Start. Sehr sympathisch, oder?

Gong FM hier um 17 Uhr und 14. Schön, dass du mit am Start bist. Ja, auf Insta mal was posten und dann wieder rausnehmen. Eher unangenehm. Warum macht man das? Weil es vielleicht im Nachhinein nicht die allerbeste Idee war. Und bei Stars ist das einfach auch nochmal ein besonderes Ding, weil die haben ja unheimlich viele Views und Follower. So auch bei Lennart Karl, der jetzt mit seiner Freundin mal ein paar Tage im Urlaub war und dann einfach auch schon Fotos gepostet haben. Ja, wo wir sagen, okay, Ronaldo, du darfst das schon machen, Lennart Karl. Du bist 18? Wait, warte noch ein bisschen mit den Fotos. Nämlich schön von der Yacht und wieder mit auffälliger pinker Badehose und teurer Uhr. Und weiß ich nicht, das hat wahrscheinlich dem FC Bayern auch nicht so gut gefallen, beziehungsweise sein Umfeld. So waren die Bilder einfach nach wenigen Stunden auch wieder gelöscht. Also da muss er mal ein bisschen noch runterfahren, einfach ein bisschen noch am Anfang, ne? Bibi Rexha gibt's jetzt mit New Religion hier auf Regensburgs Hit Radio Gong FM.

0: Gong FM am Dienstag Nachmittag in dieser verkürzten Woche, weil Donnerstag ist ja Feiertag und wenn du Brückentag gelegt hast, dann ist heute schon vorletzter Arbeitstag. Geil! Aber viel wichtiger ist natürlich, wie wird das Wetter in den nächsten Tagen, wenn wir da alle frei haben? Und vor allem, wie geht's beim Durchstart mit dem Wetter weiter? Das alles jetzt gleich hier bei uns. Davor schalten wir aber gleich nochmal zu Jonas, zu den Regio News.
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12: Das Freibad in Amsberg startet am Vatertag in eine neue Saison. Seit Tagen laufen die Vorbereitungen auf Hochtouren. Das Wasser in den Becken wird schon langsam wärmer. Die Technik wird überprüft und auch auf dem Gelände wird noch gearbeitet. Geöffnet ist das Freibad dann täglich von 9 bis 20 Uhr. Neu sind unter anderem Fallschutzplatten am Sprungturm. Die Preise in diesem Jahr werden etwas teurer.
0: Danke Jonas, meine kleine Wasserratte.
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0: A93 Holledau Richtung Regensburg. Zwischen Kumpfmühl und Regensburg Nord. 2 Kilometer Stau, da dauert es 5 Minuten länger. Und B301 Amsberg Richtung Ismaning. Zwischen Elsendorf und Mainburg dichter Verkehr, da dauert es 6 Minuten länger.
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0: Haben wir in Regensburg und Dessering kurz vor der Schwabe-Weißer Brücke. Da steht immer noch der Blitzanhänger, Fahrtrichtung Donau-Arena. Und in Regensburg in der Weißenburgstraße, 30er-Zone, wird geblitzt. Melde Staus und Blitzer gerne auch per WhatsApp unter 0160 987 0987.
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0: 10 Grad haben wir es aktuell am Botanischen Garten und 9 Grad sind es im Bach an der Donau. Es wird heute Nacht noch wirklich viel zu frisch. 5 Grad nur die Tiefstwerte. Morgen dann teilweise bewölkt mit Regen am späten Nachmittag bei Höchstwerten um die 14 Grad. Am Donnerstag, am Vatertag, Männertag und Durchstart. Wie machen wir es? Es schaut gar nicht so schlecht aus. In der ersten Tageshälfte gibt es dann vereinzelt noch ein paar kleine Schauer, aber im Laufe des Tages wird es dann sonnig bei Höchstwerten um die 16 Grad.
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0: Und wir haben es gerade gesagt, am Donnerstag geht's los mit der Duld. Wir waren heute vor Ort am Duldplatz, haben mal geschaut, steht alles, passt alles? Die Antworten darauf gibt's gleich bei uns in 10 Minuten.

los mit der Regensburger Maiduld. Und gestern Abend ja, ist das letzte Fahrgeschäft angekommen, wird jetzt noch aufgebaut und dann kann es am Donnerstag losgehen. Die Zelte stehen, da müssen jetzt noch vom Ordnungsamt natürlich auch überprüft werden, ob die Bänke auch wirklich einen richtigen Abstand haben. Das ist nämlich wirklich ein, da kann es wirklich um Zentimeter gehen, dass du die kompletten Reihen einfach nochmal neu aufschulen musst, weil einfach so 2 Zentimeter zu viel oder so. Das, die sind da sehr, sehr streng auf jeden Fall. Und Hauptattraktion, und das werde ich safe mindestens 5-mal fahren, weil es einfach mein Lieblingsfahrgeschäft ist. Ich weiß, es ist jetzt nichts Wildes, aber eigentlich dann doch die Wildwasserbahn. Ich liebe Wildwasserbahnen und deswegen gibt es eine richtig große 54 Meter Tiefe, 27 Meter Front. Das ist ein Riesending auf jeden Fall. Also, ich freue mich auf die Duld. Hast du schon fix was ausgemacht? Wann bist du da? Schreib mir mal gerne hier per WhatsApp, wann und wie deine Duldpläne aussehen unter 0160 987 0987. 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

0: weiter.
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0: Gong FM mit Hosey hier. Tschüss, Sweets. Wir haben es gleich 18 Uhr.
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0: David Guetta gibt's gleich für dich. Außerdem Miley Cyrus und Think About Us wartet um Punkt 18 Uhr auf dich.
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16: Ich bin Joshua Heise. Der Holocaust-Überlebende Albrecht Weinberg ist im Alter von 101 Jahren gestorben. Er hatte 3 Konzentrationslager und mehrere Todesmärsche überlebt. Seine jüdische Familie wurde von den Nazis fast vollständig ermordet. Weinberg war 2012 aus den USA in seine Heimat Ostfriesland zurückgekehrt und hat seitdem in Schulen vor dem Vergessen gewarnt. Nachdem die Union mit AfD-Stimmen einen Migrationsantrag durchgebracht hatte, gab er aus Protest sein Bundesverdienstkreuz zurück. Der Krieg im Iran hat das Leben bei uns wieder stark verteuert. Im April ist die Inflationsrate auf fast 3% gestiegen. Heißt, die Lebenskosten waren fast 3% teurer als vor einem Jahr. Das ist der höchste Stand seit Januar 2024. Tine Klimach mit den Details.
17: Allein Benzin und Diesel sind gut ein Viertel teurer geworden. Auch Preise für Lebensmittel sind etwas angezogen. Das hat sich besonders bei Schokolade bemerkbar gemacht. Teure Energie treibt bei Unternehmen die Produktions- und Transportkosten nach oben. Die Sorge ist, dass der Iran-Krieg die gesamte Wirtschaft erfasst und die Preise auch für Lebensmittel, Restaurantbesuche und Dienstleistungen weiter steigen.
16: Wer das Oktoberfest etwas entspannter und familienfreundlicher erleben will, kann auf die Eude Wiesen gehen. Doch seit Jahren kommen immer weniger Gäste. Der Münchner Stadtrat hat deshalb ein neues Konzept beschlossen, um dem entgegenzuwirken. Geplant sind unter anderem QR-Codes für einen schnelleren Einlass oder Mengenrabattkarten. Heißt, wer 10-mal kommt, kann 12-mal rein. Außerdem soll das Musikprogramm vielfältiger werden. Deutschlands bester Tennisprofi Alexander Zverev ist beim Masters-Turnier in Rom im Achtelfinale gescheitert. Der 29-Jährige unterlag dem Italiener Luciano Darderi in 3 Sätzen. Dabei vergab Zverev gleich 4 Matchbälle im 2. Satz und brach dann im 3. Abschnitt völlig ein. Der Italiener gewann den finalen Satz mit 6:0.
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0: Alles ganz ruhig aktuell zu Feierabend. Ich wünsche dir eine gute und stressfreie Fahrt.
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0: Da haben wir einen in Regensburg-Odessering, kurz vor der Schwabelweißer Brücke, steht immer noch der Blitzeanhänger, Fahrt Richtung Donauarena. Das muss sich wohl richtig lohnen. Also da aufgepasst. Und auch in Regensburg wird geblitzt. Ein mobiler Blitzer steht in der Weißenburgstraße in der 30er-Zone. Ist er 30, ist er 50, es wird ja alle paar Wochen einfach mal gewürfelt. Also deswegen, aktuell ist 30, da bitte aufpassen. Melde Stausenblitzer. Gerne auch per WhatsApp unter 0160 987 0987. Danke dafür.
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0: 10 Grad haben wir es aktuell am Gewerbegebiet und 9 Grad sind es in Brennberg. Es wird halt heute echt noch deutlich kälter. 5 Grad nur die Tiefstwerte und das Mitte Mai. Freunde, wo ist der Frühling? Wo ist der Sommer? Jetzt wird's Zeit. Es reicht jetzt wirklich. Aber wir gucken mal auf morgen tagsüber. Dann ein Mix aus Sonne, Wolken und Regen bei Höchstwerten um die 14 Grad. Und jetzt wird's spannend, denn es geht um den Donnerstag, Vatertag, Duldstart. Und das schaut gar nicht mal so schlecht aus wie noch vor ein paar Tagen. Temperaturen um die 16 Grad werden erwartet. Dazu ein Mix aus Sonne und Wolken. In der Früh kann es noch ein bisschen regnen, aber es hat in der Früh. Wichtig ist, gegen 12.30 Uhr ist der Anstich im Harzelt. Da soll's dann krachen. Da soll die Sonne scheinen und das schaut Stand jetzt aktuell gar nicht so schlecht aus.
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0: Schön, dass du mit am Start bist. Wir checken rein und gehen rein in den Feierabend und begleiten dich natürlich auch mit der geilsten Musik.

Miley Cyrus. Wir machen direkt weiter mit immer voll den Hits. Loy, Red Eyes, Rote Augen. Von was kommen die eigentlich immer? Ich hab doch keine Ahnung, Freunde. Schönen Abend dir hier mit Gong FM.

Gong FM um 18.13 Uhr. Ich finde es ja gut, dass Betrüger nicht immer durchkommen, weil wir natürlich auch von Gong FM da regelmäßig drüber berichten. Und auch genau über diese Masche haben wir berichtet. Und da hat eine Frau wahrscheinlich Gong FM gehört, nehme ich an. Im Landkreis Kelheim ist es nämlich passiert. An der Tankstelle wurde sie nämlich von einem rumänischen Pärchen angesprochen. Angeblich sollte die Kreditkarte nicht funktionieren und ob sie nicht irgendwie Geld leihen kann. Ja, die Frau hat gesagt, ja, nee, wie? Und als Pfand sollte ihr eine wertvolle goldene Uhr überreicht werden. Sie hat den Brat natürlich gerochen, hat gesagt, ja, Freunde, nee, lass mal. Hat dann die Polizei gerufen. Die Polizei kam und hat dann auch die Trickbetrüger festgenommen. So genau muss das funktionieren. Sehr gut. Kamerad gibt's jetzt mit Hug Yourself. Umarmen wir uns alle besser selber jetzt. Ja.

0: Rock FM mit Harrison und All the Things She Said. Im Original von, weißt du es noch? Tattoo hießen die beiden Mädels. Damals noch ein riesen Skandal, weil zwei Mädels rumgeknutscht haben. Anfang der 2000er. Unfassbar heutzutage. Völlig wurscht. Macht's, was wollt. Love is love, oder? Hey, einen schönen Nachmittag dir hier mit Regensburgs Hit Radio Gong FM.
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11: Eine über 80-jährige Frau aus Regensburg ist Ziel eines Schockanrufs geworden. Die Betrüger haben behauptet, ihre Tochter hätte einen schweren Unfall verursacht und jetzt müsse sie eine Kaution bezahlen. Als ein 29-jähriger Mann dann das Geld abholen wollte, hat die Polizei zugeschlagen und ihn festgenommen. Der Tatverdächtige sitzt inzwischen in Untersuchungshaft. Die Kripo ermittelt weiter und warnt erneut vor solchen Betrugsmaschen.
0: Danke dir, Jonas.
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0: Aktuell haben wir soweit keine Meldungen, die eine gute und vor allem stressfreie Fahrt.
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0: Haben wir in Regensburg Odessaring, kurz vor der Schwabelweißer Brücke, da steht immer noch der Blitzanhänger, Fahrt Richtung Donauarena und in Regensburg auch noch in der Weißenburgstraße, 30er-Zone ist da wieder mal ein Blitzer. Melde Staus Blitzer. Gerne auch per WhatsApp unter 0160 89 70 89 7. Danke dafür.
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0: 10 Grad haben wir es aktuell und das hier am 12. Mai, Freunde. Das muss sich ändern. Aber in der Nacht schaut das erstmal ganz anders aus. Da geht es nämlich nochmal um die Hälfte nach unten mit den Temperaturen. 5 Grad nur die Tiefstwerte heute Nacht. Morgen dann teilweise bewölkt mit Regen am späten Nachmittag bei Höchstwerten um die 14 Grad. Und jetzt geht es um die Wurst, Freunde. Wie schaut's aus? Donnerstag, Vatertag, Männertag, Duldstart. Da schaut es gar nicht so schlecht aus. 16 Grad aktuell gemeldet. In der Früh kann es vereinzelt noch ein bisschen regnen, aber am Nachmittag und beziehungsweise auch am Mittag zum Fassanstich, ja, geht es dann mit den Temperaturen schon so um die 15, 16 Grad und die Sonne lässt sich auch blicken.
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0: Jetzt gibt's gleich die Fantas mit MFG, außerdem alle Farben und den Anfang machen jetzt nicht wir zusammen, sondern Ed Sheeran ganz alleine für dich und danach haben wir aktuelle VIP-News. Bis gleich.

0: aller Zeiten, sagen sie in diesem Jahr. Spielen auch in München, ein paar Restkarten gibt's noch, aber ich glaube, das ist auch so ein Howard Carpendale-Ding bei denen, ne? Also die werden jetzt mal aus der Versenkung verschwinden und dann kommen sie wieder in 5-6 Jahren so, ey, wir können einfach nicht ohne euch, wir kommen wieder. So, naja, so, mehr VIP-News gibt's jetzt und zwar geht es da um eine sehr bekannte Sängerin, die Fleischhasser ist. Also Menschen, die Fleisch essen, die hasst sie und zwar sehr.
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2: Billie Eilish verspottet Fleischesser. Mit sehr deutlichen Aussagen gegen Fleischkonsum hat sie jetzt für ordentlich Diskussion gesorgt. In einem Interview meinte Billie, Fleischessen sei von Natur aus falsch und hat auf Instagram Videos aus der Tierhaltung und Schlachtung geteilt. Man könne nicht gleichzeitig Tiere lieben und Fleisch essen. Sie lebe seit ihrem 12. Lebensjahr vegan, davor war sie vegetarisch. Dafür bekommt Billie Eilish im Netz viel Gegenwind. Manche werfen ihr vor, zu extrem zu sein und mit den Videos bewusst schockieren zu wollen. Trotz allem, sie bleibt bei ihrer Meinung und hat damit erneut eine große Debatte über Veganismus ausgelöst. Kanye West steckt gerade wieder mitten im nächsten Mega-Shitstorm. Eigentlich sollte er beim Wireless Festival in London auftreten, aber wegen seiner früheren antisemitischen Aussagen gab es so heftigen Gegenwind, dass sogar Sponsoren abgesprungen sind und Politiker Druck gemacht haben. Damit nicht genug. Auch seine Auftritte in Frankreich, Polen und der Schweiz wurden bereits abgesagt, nachdem die Regierung gedroht hatte, ihm die Einreise zu verbieten. Hintergrund ist, dass viele seine früheren Aussagen und Nazi-Anspielungen gerade in Polen als absolutes No-Go sehen. Während manche Fans ihn trotzdem verteidigen, wollen andere komplett verhindern, dass er überhaupt noch jemals in Europa auftreten darf.
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0: Gong FM mit Jason Derulo in my head. Auch Jason Derulo war im letzten Jahr zu Gast hier in unserer wunderschönen Stadt in Regensburg und er hat sich so verliebt. Also in die Stadt. Leitung in den Fan, aber das ist eine andere Geschichte. Mann, wir haben es gleich 19 Uhr. Schönen Dienstagabend dir hier mit Gong FM.
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0: Gong FM gleich mit James Hype, außerdem Coldplay und Hard Axe gibt's um Punkt 19 Uhr.
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13: Ich bin Joshua Heise. Immer höhere Beiträge bei sinkenden Leistungen. Die Zufriedenheit mit dem deutschen Gesundheitssystem bröckelt. Das zeigt eine Umfrage im Auftrag der DRK. Thomas Thonfeld berichtet.
14: Bis 2022 lag die Zufriedenheit rund 10 Jahre lang stabil bei über 80%. Dann ging's bergab. Und knapp 60% erwarten, dass die Gesundheitsversorgung in den kommenden 10 Jahren noch schlechter wird. Reformen im Gesundheitswesen halten 2/3 der Menschen für notwendig. Sie glauben aber nicht daran, dass sie auch kommen.
13: Deutschland wird mit Paketen überflutet, vor allem mit Billigwaren aus China. Laut der Zolljahresbilanz, die Finanzminister Klingbeil vorgestellt hat, hat der Zoll letztes Jahr knapp 790 Millionen Waren abgefertigt. Im Jahr davor waren es noch 595 Millionen. Der SPD-Chef will den Zoll deshalb besser ausstatten, unter anderem durch 1500 neue Stellen. Zudem fällt ab Juli die Zollfreigrenze für Pakete unter 150 Euro weg. Bayerns Mittelschulen sollen mehr Freiheiten für individuelle Förderung bekommen. Das hat Kultusministerin Stolz nach einer Kabinettssitzung angekündigt. Die Schulen können künftig flexibler entscheiden, wie sie Deutsch, Mathe und Englisch unterrichten, ohne dass Fächer gestrichen werden. Außerdem gibt es mehr Projektarbeit schon ab der 5. Klasse. Als langjähriger Coach des SC Freiburg hat sich Christian Streich Kultstatus erarbeitet, auch mit Äußerungen über den Sport hinaus. Jetzt kehrt Streich zurück in die Fußballöffentlichkeit. Er wird nämlich ZDF-Experte bei der WM in den USA, Mexiko und Kanada. Seine Aufgabe wird es sein, die Spielideen der Teams zu erklären. Streich gibt sein Debüt gleich am 11. Juni beim Eröffnungsspiel Mexiko gegen Südafrika.
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0: A93, Holledau Richtung Weiden. Zwischen Ringsburg Nord und Regenstauf. 3 Kilometer stockender Verkehr. Da dauert es aktuell 6 Minuten länger.
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0: Haben wir in Regensburg Odessa Ring. Kurz vor der Schwabelweißer Brücke steht immer noch der Blitzeranhänger. Fahrt Richtung Donau Arena. Melde Stausen Blitzer. Gerne auch per WhatsApp unter 0160 89 70 89 7. Dankeschön.
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0: 9 Grad haben wir es aktuell am Donaupark und 8 Grad sind es in Wiesent. Es wird noch kälter heute Nacht. 5 Grad nur die Tiefstwerte. Morgen dann teilweise bewölkt mit Regen am späten Nachmittag bei Höchstwerten um die 14 Grad. Donnerstag an Vatertag, Männertag, Geduld, Opening. Da schaut es gar nicht so schlecht aus. Erste Tageshälfte kann es noch vereinzelt ein bisschen regnen, aber später gegen Mittag gibt es dann Sonne satt bei Temperaturen um die 16 Grad.
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Gong FM am Dienstagabend. Mein Depp der Woche wurde schon am Dienstag gefunden. Herzlichen Glückwunsch. Es geht in den Landkreis Schwandorf. Da ist ein Mann an die Tanke und hat erstmal getankt, ohne zu bezahlen. Was einfach auch schon doof ist, ne? Weil es ist ja kameraüberwacht. Die Tankstelle hat dann die Polizei gerufen und die Polizei ist dann zum Fahrzeuginhaber gefahren und hat geklingelt, hat gesagt, ja, Kollege, du hast vergessen zu zahlen. Und übrigens, Führerschein, zeig mal. Hatte er nicht. Er ist einfach ohne Führerschein zur Tanke gefahren, hat da getankt. Und also mehr als, hey, erwischt mich bitte, kann man nicht schreien. Deswegen zu Recht der Depp der Woche. Ist natürlich nur Spaß, ist halber gemeint. Nicht, dass ich gleich wieder WhatsApp-Nachrichten kriege. Taylor Swift gibt's jetzt hier auf

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8: Hier die aktuellen Meldungen von den Straßen bei uns in der Region. Fahr auf der A93 Regensburg in Richtung Weiden vorsichtig. Zwischen Regensburg Nord und Regenstauf kommt es zu Behinderungen wegen einer Baustelle.
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10: Heute Nacht geht's runter auf 5 Grad, morgen dann ein Mix aus Sonne und Wolken bei Höchstwerten um die 14 Grad.
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Gong FM mit Nico Santos. Und was haben Nico Santos und Leonie, die wir jetzt gleich spielen, gemeinsam? Richtig, die sind beide bei The Voice of Germany auf so einem roten Stuhl. Und ich würde auch mal so gerne auf diesem Stuhl sitzen und einfach mal draufdrücken. Ich kann zwar niemanden coachen, aber ich würde einfach mal gerne drücken. Mann, Leonie, wenn du das hörst, nimm mich mal mit, Mann. Schönen Dienstagabend hier mit Gong FM.

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13: Ich bin Joshua Heise. Die Parteispitzen von Union und SPD sind im Kanzleramt zum Koalitionsausschuss zusammengekommen. Auf der Agenda stehen Entlastungen für die Bürger, der Bundeshaushalt und der Fahrplan für die angedachten Reformen. Im Voraus wurde schon klargestellt, mit Beschlüssen ist heute nicht zu rechnen. Vielmehr sollen die Streitigkeiten der letzten Wochen geklärt werden. Immer mehr deutsche Unternehmen und Organisationen erleben Cyberattacken und werden anschließend erpresst. Im vergangenen Jahr wurden laut Bundeskriminalamt bundesweit über 1000 solcher Fälle angezeigt. BKA-Vizepräsidentin Link schlägt Alarm.
14: Deutschland gehört über alle Erscheinungsformen der Cybercrime hinweg regelmäßig zu den Top-Angriffszielen in der Welt. Die Bedrohungslage in Deutschland ist insbesondere geprägt durch schwere Cybercrime-Delikte und hier durch Delikte, die aus dem Ausland heraus begangen werden.
13: Nicht nur Unternehmen sind betroffen, jeder neunte Internetnutzer in Deutschland wurde im vergangenen Jahr Opfer von Cyberkriminalität. Internationale Studierende kommen nach wie vor gern nach Deutschland. Laut einer neuen UNESCO-Studie bleiben wir auf Platz 4 der beliebtesten Länder für ausländische Studis, hinter den USA, Großbritannien und Australien. Bei Leuten aus Europa ist Deutschland sogar das beliebteste Hochschulland. Nach Angaben des Statistischen Bundesamtes machten ausländische Erstsemester im Jahr 2024 rund 30% aus. 3 Monate Sommerferien dank der Fußball-WM, das hätte es fast in Mexiko gegeben. Nach heftiger Kritik hat die Regierung aber entschieden, der Unterricht endet wie geplant am 15. Juli. Das biete Familien, deren Alltag vom Schulkalender abhängt, Sicherheit und Stabilität, hieß es zur Begründung. Letzte Woche hatte das Bildungsministerium die Ferien um mehr als einen Monat vorverlegt. Mexiko ist neben den USA und Kanada WM-Gastgeber.
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15: Hier die aktuellen Meldungen von den Straßen bei uns in der Region. Fahr auf der A93 Regensburg in Richtung Weiden vorsichtig. Zwischen Regensburg Nord und Regenstauf kommt es zu Behinderungen wegen einer Baustelle.
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16: Heute Nacht geht's runter auf 5 Grad, morgen dann ein Mix aus Sonne und Wolken bei Höchstwerten um die 14 Grad.
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9: Punkt.
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0: 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Hier die aktuellen Meldungen von den Straßen bei uns in der Region. Fahr auf der A93 Regensburg in Richtung Weiden vorsichtig. Zwischen den Anschlussstellen Regensburg Nord und Regenstauf kommt es zu Behinderungen wegen einer Nachtbaustelle. 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
2: Heute Nacht geht's runter auf 5 Grad, morgen dann ein Mix aus Sonne und Wolken bei Höchstwerten um die 14 Grad.

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5: Ich bin Joshua Heise. Die Deutsche Bahn lockt für die Sommerferien mit einem Sonderangebot. Ab Mitte Juni können demnach Familientickets zu einem Festpreis von knapp 100 Euro gebucht werden. Als Gründe nennt der Konzern steigende Benzin- und Flugkosten. Thomas Bremser berichtet.
6: Die Familientickets gelten für maximal 5 Personen. Es kann also ein Erwachsener mit 4 Kindern verreisen oder 2 Erwachsene mit 3 Kindern. Ein Kind muss aber mindestens dabei sein. Verwandt sein müssen die Personen aber nicht. Die Tickets sind an die gebuchten Züge gebunden und gelten für Hin- und Rückfahrt, egal wie lang die Strecke innerhalb Deutschlands ist. Die Sitzplätze sind inklusive.
5: Knapp 2 Wochen nach dem Start kommt der Tankrabatt inzwischen weitgehend bei den Verbrauchern an. Das zeigt ein Vergleich der Monopolkommission mit Frankreich und Großbritannien. Berechnungen des IFO-Instituts zufolge ist der Dieselpreis um 14 Cent gesunken, der Liter Superbenzin vergünstigte sich um 15 Cent. Zum 1. Mai sind die Spritsteuern um 16,7 Cent gesenkt worden, befristet auf 2 Monate. Vom Bayerischen Landtag ins Kabinett von Rheinland-Pfalz. Die CSU-Abgeordnete Ute Eiling-Hüttig wird Bildungsministerin unter dem designierten Ministerpräsidenten Schnieder. Dieser sagte dazu, wir holen damit bewusst Erfahrung aus einem der erfolgreichsten Bildungssysteme Deutschlands nach Rheinland-Pfalz. Eiling-Hüttig ist promovierte Historikerin und kommt ursprünglich aus Nordrhein-Westfalen. Die frühere Profifußballerin Kathleen Krüger wird neue Sportvorständin beim Bundesligisten Hamburger SV. Wie der HSV mitgeteilt hat, wird sie damit Nachfolgerin von Stefan Kunz. Die 40-jährige Krüger war jahrelang Teammanagerin beim FC Bayern München und bekleidete zuletzt eine Funktion im Vorstandsbereich des Rekordmeisters.
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8: Hier die aktuellen Meldungen von den Straßen bei uns in der Region. Fahr auf der A93 Regensburg in Richtung Weiden vorsichtig. Zwischen Regensburg Nord und Regenstauf kommt es zu Verzögerungen wegen einer Nachtbaustelle.
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10: Heute Nacht geht's runter auf 5 Grad. Morgen dann ein Mix aus Sonne und Wolken bei Höchstwerten um die 14 Grad.
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1: Hier die wichtigsten Meldungen von den Straßen bei uns in der Region. Wenn du gerade auf der A93 Regensburg in Richtung Weiden unterwegs bist, fahr zwischen den Anschlussstellen Regensburg Nord und Regenstau vorsichtig. Hier kommt es zu Verzögerungen wegen einer Nachtbaustelle.
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3: Heute Nacht geht's runter auf 5 Grad, morgen dann ein Mix aus Sonne und Wolken bei Höchstwerten um die 14 Grad.
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1: Ich bin Katrin Steinberger. Die Deutsche Bahn bringt in den Sommerferien ein neues Familienticket raus. Für rund 100 Euro können bis zu 5 Personen gemeinsam mit dem Zug durchs Land fahren, Hin- und Rückfahrt inklusive. Die Sitzplätze sind auch im Preis inklusive. Das Ticket gibt es ab Mitte Juni und gilt dann für Reisen bis Mitte September. Die Bahn reagiert damit auf die teuren Sprit- und Flugpreise. Der Bayerische Elternverband setzt sich dafür ein, dass der Freitag nach Christi Himmelfahrt schulfrei wird. Damit könnten Familien ein langes Wochenende haben. Dafür gibt es jetzt eine Online-Petition. Momentan müssen die Kinder in Bayern am Brückentag ganz normal zur Schule. In anderen Bundesländern ist das oft anders. Dort ist der Tag entweder generell frei oder die Schulen nutzen einen beweglichen Ferientag. Es liegen schwierige Themen auf dem Tisch. Entlastungen für die Bürger, der Bundeshaushalt und Reformen. Gerade diskutieren Union und SPD im Kanzleramt. Suita Sovali, die Stimmung beim Koalitionsausschuss dürfte angespannt sein.
2: Kanzler Merz wurde für seine Reformpläne bei Rente und Arbeitszeit beim Kongress des Deutschen Gewerkschaftsbundes heftig ausgebuht. SPD-Chefin Baas hat sich dort klar gegen Sozialabbau gestellt. Genau diese Spannungen dürften jetzt auch beim Koalitionsausschuss spürbar werden. Dazu kommt noch der Streit um die geplante Entlastungsprämie von bis zu 1.000 Euro. Nach dem Nein des Bundesrats steht die Maßnahme wohl vor dem Aus.
1: Schock in der NBA. Die nordamerikanische Basketball-Profiliga trauert um Brandon Clark. Der Spieler von den Memphis Grizzlies ist im Alter von nur 29 Jahren gestorben. Das teilten das Franchise und Clarks Agentur mit. Die Todesursache ist noch unbekannt. Brandon Clark spielte seit 2019 für die Memphis Grizzlies.
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4: Hier die wichtigsten Meldungen von den Straßen bei uns in der Region. Wenn du gerade auf der A93 Regensburg in Richtung Weiden unterwegs bist, fahr zwischen den Anschlussstellen Regensburg Nord und Regenstau vorsichtig. Hier kommt es zu Verzögerungen wegen einer Nachtbaustelle.
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6: Heute Nacht geht's runter auf 5 Grad. Morgen dann ein Mix aus Sonne und Wolken bei Höchstwerten um die 14 Grad.
0: Punkt. 23 Uhr. 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
1: Ich bin Katrin Steinberger. Wer bei einer Vergewaltigung oder einem Raub K.O.-Tropfen benutzt, soll in Zukunft zu mindestens 5 Jahren Gefängnis verurteilt werden. Das will Bundesjustizministerin Hubig mit einem neuen Gesetz erreichen. K.O.-Tropfen seien besonders hinterhältig und gefährlich, sagte sie der Rheinischen Post. Mit dem neuen Gesetz sollen K.O.-Tropfen genauso streng behandelt werden wie Waffen. Der Tankrabatt kommt mittlerweile bei den meisten Autofahrern an. Laut Monopolkommission ist die Steuersenkung an der Zapfsäule deutlich spürbar. Das IFO-Institut hat ausgerechnet, dass Diesel um 14 Cent und Superbenzin um 15 Cent günstiger sind. Allerdings seien die Preise vor der Steuersenkung künstlich angehoben worden, kritisiert die Monopolkommission. Cyberangriffe werden in Deutschland immer mehr zum Problem. Laut einem neuen Bundeslagebild nehmen vor allem Erpressungsangriffe auf Unternehmen und Behörden zu. 1000 Anzeigen waren es letztes Jahr bundesweit. Suita Suvali berichtet.
2: Besonders häufig geht es um sogenannte Ransomware-Angriffe. Dabei verschlüsseln kriminelle Daten und verlangen Geld für die Freigabe. Innenminister Dobrindt sagt, künstliche Intelligenz mache solche Attacken einfacher und gefährlicher. Deshalb plant die Bundesregierung ein neues Gesetz, damit Behörden künftig auch die Infrastruktur der Täter gezielt stören können.
1: Deutschlands bester Tennisprofi Alexander Zverev ist beim Masters-Turnier in Rom im Achtelfinale ausgeschieden. Der 29-Jährige unterlag dem Italiener Luciano Darderi in 3 Sätzen. Dabei vergab Zverev gleich 4 Matchbälle im zweiten Satz und brach dann im dritten Abschnitt völlig ein. Der Italiener gewann den finalen Satz mit 6:0.
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3: Hier die wichtigsten Meldungen von den Straßen bei uns in der Region. Fahr auf der A93 Regensburg in Richtung Weiden vorsichtig. Zwischen Regensburg Nord und Regenstauf kommt es zu Behinderungen wegen einer Nachtbaustelle.
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4: Wir schauen mal auf die nächsten Tage. Der Donnerstag, Feiertag, Duldstart, der ist aktuell gar nicht so schlecht. 16 Grad, am Freitag soll es 15 Grad geben, da auch Sonne. Am Samstag ein bisschen Regen, Sonntag dann wieder schöner.
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hier die wichtigsten Meldungen von den Straßen bei uns in der Region. Wenn du gerade auf der A93 Regensburg in Richtung Weiden unterwegs bist, fahr zwischen den Anschlussstellen Regensburg Nord und Regenstau vorsichtig. Hier kommt es zu

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Hier die wichtigsten Meldungen von den Straßen bei uns in der Region. Wenn du gerade auf der A93 Regensburg in Richtung

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1: Ich bin Katrin Steinberger. Die Deutsche Bahn bringt in den Sommerferien ein neues Familienticket raus. Für rund 100 Euro können bis zu 5 Personen gemeinsam mit dem Zug durchs Land fahren, Hin- und Rückfahrt inklusive. Die Sitzplätze sind im Preis ebenfalls enthalten. Das Ticket gibt es ab Mitte Juni und gilt für Reisen bis Mitte September. Lange Nacht für Union und SPD. Der Koalitionsausschuss hat beraten, 6 Stunden lang bis kurz nach Mitternacht. Es ging um neue Reformen und Entlastungen wegen der hohen Energiepreise. Konkrete Ergebnisse gibt es noch nicht. Vizekanzler Klingbeil hatte schon vorher gesagt, dass es keine großen Entscheidungen geben werde. Beraten werden sollte, wie es mit Projekten wie der Steuerreform weitergeht. Da hatte es zuletzt immer wieder zwischen den Koalitionspartnern geknirscht. Mercedes verkauft alle Autohäuser in Berlin und Brandenburg an die britische Firma Global Auto Holdings. Insgesamt geht es um 7 Standorte mit mehr als 1.100 Beschäftigten. Der Deal muss noch von den Behörden genehmigt werden und soll Ende des Jahres abgeschlossen sein. Dass Mercedes seine Autohäuser verkaufen will, ist schon seit 2024 bekannt. Die frühere Profifußballerin Kathleen Krüger wird Sportvorständin beim Hamburger SV. Wie der Bundesligist mitgeteilt hat, wird sie damit Nachfolgerin des Ende Dezember entlassenen Stefan Kunz. Krüger wechselt vom FC Bayern nach Hamburg. Moritz Einzel berichtet aus München.
2: Du bist die beste Frau. Das grölten die Bayern-Spieler einst im Jahr 2013 vom Münchner Rathausbalkon. Kathleen Krüger war damals Teammanagerin beim FC Bayern. Zuletzt war sie als Funktionärin für

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Hier die aktuellen Meldungen von den Straßen bei uns in der Region. Fahr auf der A93 Regensburg in Richtung Weiden vorsichtig. Zwischen Regensburg Nord und Regenstauf kommt es zu Verzögerungen wegen einer Nachtbaustelle.

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1: Ich bin Katrin Steinberger. Der Einsatz von K.O.-Tropfen soll härter bestraft werden. Mit dem Gesetzentwurf von Bundesjustizministerin Hubig befasst sich heute das Bundeskabinett. Wer sie bei einem Überfall oder einer sexuellen Tat einsetzt, soll künftig mindestens 5 Jahre ins Gefängnis kommen. Bisher lag die Mindeststrafe bei 3 Jahren. Gegenüber der Rheinischen Post bezeichnet Hubig K.O.-Tropfen als hinterhältig und gefährlich. Es kam, wie es zu erwarten war. Der Koalitionsausschuss ist zu Ende. Details gibt es bis jetzt keine. Rund 6 Stunden lang haben Union und SPD über Reformpläne, den Haushalt fürs nächste Jahr und mögliche Entlastungen wegen der hohen Energiepreise beraten. Im Laufe des Tages soll es schriftliche Infos dazu geben. Der Europäische Gerichtshof beschäftigt sich heute mit Obelix. Das Gericht entscheidet, ob eine Waffe so heißen darf. Geklagt hatte der Verlag, dem die Rechte an der bekannten Comicreihe Asterix und Obelix gehören. Dieter Ebeling hat die Einzelheiten.
2: Es geht ums Markenrecht. Obelix ist stark und unbesiegbar, aber auch sehr sympathisch. Der Verlag argumentiert, dieses Image wird durch Waffen beschädigt. Der Waffenhersteller sagt, es bestehe keine Verwechslungsgefahr zwischen seinen Produkten und Comics. Und gedanklich gäbe es zwischen Waffen und Obelix gar keine Verbindung.
1: Beim Wohnwagen- und Wohnmobilhersteller Knaus Tabbert aus Jandelsbrunn in Niederbayern geht es nach 2 Verlustjahren wieder bergauf. Im 1. Quartal erzielte das Unternehmen fast 4 Millionen Euro Gewinn. Besonders gefragt sind aktuell kleinere Campervans. Ein Zeichen, dass viele Kunden in wirtschaftlich schwierigen Zeiten auf kompaktere Fahrzeuge umsteigen.
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3: Hier die wichtigsten Meldungen von den Straßen bei uns in der Region. Fahr auf der A93 Regensburg in Richtung Weiden vorsichtig. Zwischen Regensburg Nord und Regenstauf kommt es zu Behinderungen wegen einer Nachtbaustelle.
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4: Wir schauen mal auf die nächsten Tage. Der Donnerstag, Feiertag, Duldstart, der ist aktuell gar nicht so schlecht. 16 Grad. Am Freitag soll es 15 Grad geben, da auch Sonne. Am Samstag ein bisschen Regen, Sonntag dann wieder schöner.
0: Punkt. 2 Uhr. 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